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1: Donnerstag, 3 Uhr, im Studio Nina Lehmann. In den Verhandlungen zwischen den USA und dem Iran ist offenbar Bewegung. Ein Deal über ein Kriegsende soll in Reichweite sein. In den USA, Markus Müller.
2: Eine Einigung zwischen dem Iran und den USA soll unmittelbar bevorstehen. Das berichten amerikanische Medien. Auch Vertreter von Pakistan, das die Vermittlungen unterstützt, bestätigen diese Angaben. Die USA und Iran sollen sich demnach auf eine Absichtserklärung mit 14 Punkten geeinigt haben. Außerdem eine 30-tägige Verhandlungsphase. In dieser Zeit soll unter anderem die Straße von Hormus schrittweise für den Schiffsverkehr geöffnet werden. Der Iran soll sich außerdem zu einer Pause bei der Anreicherung von Uran verpflichten. Die USA soll im Gegensatz Sanktionen beenden und eingefrorene iranische Gelder freigeben. Laut den Medienberichten erwarten die USA innerhalb der nächsten 48 Stunden eine Antwort aus Teheran. Sollte es doch keine Einigung geben, drohen sie mit der Fortsetzung der militärischen Angriffe auf das Land.
1: Die Elektro- und Elektronikindustrie kündigt Betriebsversammlungen an, denn bei den Kollektivvertragsverhandlungen für die 60.000 Beschäftigten geht offenbar nichts weiter, Volker Obermeier.
3: Die Arbeitnehmer zeigen sich verärgert. Das Angebot der Arbeitgeber von 1% sei inakzeptabel und liege weit unter dem Teuerungsausgleich. Die Gewerkschaft fordert nun ein Lohn- und Gehaltsplus von 3,5%. Das sind 0,2 Punkte über dem Inflationswert, der für den nächsten Kollektivvertrag maßgeblich ist. Man lasse sich nicht abspeisen, sagt ProG-Chef Reinhold Binder.
4: Weil es uns um den Respekt der Arbeitnehmer geht, darum haben heute die Belegschaften eine klare Forderung aufgelegt und das heißt 3,5%.
3: In der kommenden Woche, von Montag bis Mittwoch, wollen die Beschäftigten der Elektro- und Elektronikindustrie außerdem bundesweit Betriebsversammlungen abhalten. Die nächste Verhandlungsrunde zwischen Gewerkschaft und Arbeitgebern ist für den 18. Mai angesetzt.
1: Seit Anfang Mai gibt es einen neuen Mikroöffi-Verkehr am Wörthersee. In Kärnten, Gerhard Petscher.
5: Damit wird im Bereich zwischen Börtschach, Techelsberg und Fellen am Wörthersee ein flächendeckendes, aber auch flexibles Mobilitätsangebot in der Region ausgerollt. Diese Öffi-Verbindungen mit dem Bosbus Shuttle kommen ganz ohne Fahrplan aus. Fahrten werden individuell über App oder Telefon gebucht. Es gibt ausgewählte Haltepunkte. Bezahlt wird bargeldlos über die App oder auch gleich direkt im Bus. Der Shuttle ist dann ganzjährig von Montag bis Samstag in der Wörthersee-Nordregion unterwegs.
1: Die Wetteraussichten hat jetzt Michael Martin für uns.
6: Heute geht es unbeständig durch den Tag. In ganz Österreich wechseln Sonne und Wolken mit ein paar Regenschauern und Gewittern. Die meisten und teils kräftige bilden sich am Nachmittag vom Tiroler Unterland über die Obersteiermark bis ins Mittelburgenland. Am längsten sonnig ist es heute im Süden. Lebhafter Westwind bringt kühlere Luft. Höchstwerte von West nach Ost 13 bis 24 in 2000 Meter um 4 Grad. Morgen Freitag ein bisschen wärmer. Dazu in ganz Österreich freundlich mit einigen Sonnenstunden und nur einzelnen Schauern oder Gewittern im Bergland.
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1: Donnerstag 4 Uhr im Studio Nina Lehmann. Über die Stadt Salzburg ist am frühen Abend eine Sturmböe gezogen. Ein Zug musste evakuiert werden. In Salzburg Peter Obermüller.
2: Die Böe ist kurz, aber heftig. Im Stadtteil Pasch dürfte ein Ast auf die Oberleitung der Eisenbahn gestürzt sein. Ein Zug kommt auf offener Strecke zum Stillstand. Die Fahrgäste müssen zunächst in den Waggons bleiben. Rotes Kreuz, Feuerwehren und Polizei helfen bei der Evakuierung der S-Bahn-Garnitur. Rund 100 Reisende werden nach Schilderung von ÖBB-Sprecher Christoph Gassermeier über die Gleise zur nächsten Station in Sicherheit gebracht. Alle bleiben unverletzt. Für die Dauer der Unterbrechung wird ein Schienenersatzverkehr eingerichtet. Es kommt vorübergehend zu Verspätungen. Im Süden der Stadt Salzburg reißt der starke Wind ein Baugerüst um. Zahlreiche Autos werden beschädigt. Ursache dürfte stürmischer Wind im Umfeld einer vorbeiziehenden Gewitterfront gewesen sein.
1: Der Spritaufpreis für Ausländer in der Slowakei ist ab morgen nicht mehr erlaubt. Der EU-Druck zeigt damit Wirkung. Markus Langer berichtet.
3: Die EU-Kommission hatte der Slowakei mit einem Vertragsverletzungsverfahren gedroht, weil die unterschiedlichen Preise im Widerspruch zu EU-Recht stünden. Die für Ausländer geltenden Preise wurden als Durchschnitt der Preise in den Nachbarländern Österreich, Tschechien und Polen berechnet. Mit dortigen Preiseingriffen verringerte sich die Differenz zum Inländerpreis allmählich. Die Regierung in Bratislava hatte zudem Mitte März Diesel und Benzin rationiert und dies damit begründet, dass zwischen Ende Jänner und Ende April kein Erdöl aus Russland durch die Druzhba-Pipeline über die Ukraine floss. Von den russischen Öllieferungen ist die Slowakei noch immer weitgehend abhängig und hat daher auch eine mit Kiew vereinbarte Ausnahme von den EU-Sanktionen gegen Russland zugestanden bekommen.
1: CNN-Gründer Ted Turner ist im Alter von 87 Jahren gestorben. Er war einer der einflussreichsten US-Medienmanager. Barbara Chandl berichtet.
4: 24 Stunden TV-Nachrichten, 7 Tage die Woche. Das war Ted Turners Vision schon Jahre, bevor er 1980 den Sender CNN gründet. Schon zuvor hat er sein Medienimperium aufgebaut mit dem Sender WTBS, der landesweit per Satellit ins Kabelnetz übertragen wurde, wird Turner in den 70ern zum Pionier des Kabelfernsehens. Zu Turners Fernsehimperium haben unter anderem die Sport- und Unterhaltungssender TBS und TNT und Cartoon Network gehört. Turner war 3-mal verheiratet. In der Öffentlichkeit hat besonders seine dritte Ehe mit Hollywood-Star Jane Fonda für Aufsehen gesorgt.
1: Die Wetteraussichten hat jetzt Michael Martin für uns.
5: Der Donnerstag bringt eine wechselhafte Mischung aus Sonne, Wolken und einigen Regenschauern. Die meisten Sonnenstunden gehen sich im Süden aus. Die kräftigsten Schauer samt einigen Gewittern bilden sich vom Unterinntal über die Obersteiermark bis ins Mittelburgenland. Bei lebhaftem Westwind liegen die höchsten Temperaturen heute zwischen 13 Grad im Außerfern und 24 Grad südlich von Graz. In 2000 Meter hat es um 4 Grad. Morgen Freitag dann in ganz Österreich recht sonnig mit ein paar größeren Quellwolken und einzelnen Schauern oder Gewittern im Berg.
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1: Am Mikrofon ist Anselm Peer. US-Außenminister Marco Rubio wird heute im Vatikan von Papst Leo empfangen. Er soll offenbar versuchen, die Wogen zu glätten, denn noch nie war das Verhältnis zwischen einem US-Präsidenten und einem Papst so angespannt. Aus Rom berichtet Cornelia Wospenig.
2: Er warf ihm Unfähigkeit vor und nur seinetwegen überhaupt im Amt zu sein. Donald Trumps Attacken auf den Papst sind nie dagewesen. Leo blieb standhaft und stellt sich wenige Tage vor dem Besuch auch noch einmal gegen die Todesstrafe in den USA.
3: In this regard we affirm.
2: Mit Außenminister Marco Rubio kommt ein bekennender Katholik. Es gilt, die Wogen zu glätten, denn zu Hause sind auch Katholiken ein Wählerpool. Tags darauf wird es auch mit Italiens Regierungschefin Giorgia Meloni einiges auszuräumen geben. Sie hatte nicht nur die Kritik am Papst kritisiert, sondern ist auch gegen angekündigte US-Truppenreduktionen in Europa und weist zurück, sich selbst nicht an Abmachungen gehalten zu haben.
1: Die Grünen fordern von der Regierung mehr Geld für den Heizkesseltausch, also etwa den Umstieg von Ölheizung auf Wärmepumpe. Von den insgesamt 360 Millionen Euro, die heuer für die Förderung klimafreundlicherer Heizungen vorgesehen sind, sei nur mehr etwa ein Sechstel übrig. Wenn die Regierung nicht nachlege, dürften die Förderungen in 2 Monaten aufgebraucht sein. Das hat laut den Grünen eine parlamentarische Anfrage an das Umweltministerium ergeben. Israel hat erstmals seit Beginn der Waffenruhe mit dem Libanon vor 3 Wochen wieder einen Vorort der libanesischen Hauptstadt Beirut bombardiert. Dabei soll nach israelischen Angaben ein Anführer der Hisbollah-Miliz getötet worden sein. Augenzeugen berichten von mehreren Explosionen in dicht besiedeltem Gebiet und Panik unter den Bewohnerinnen und Bewohnern. Auch zwischen den USA und dem Iran hat es trotz Waffenruhe einen neuen Angriff gegeben. Die US-Armee hat nach eigenen Angaben in der Straße von Hormus einen iranischen Tanker beschossen, der die US-Blockade iranischer Häfen durchbrechen wollte. US-Präsident Trump versucht derzeit mit neuen Drohungen, den Druck auf den Iran zu erhöhen, einem Friedensabkommen zuzustimmen. Vom Iran heißt es, man prüfe den aktuellen Vorschlag. Im Finale der Fußball-Champions League treffen Ende Mai Paris Saint-Germain und Arsenal aufeinander. Bayern München hat den Einzug ins Endspiel am Abend mit einem 1:1 gegen die Franzosen verpasst. Das waren die Nachrichten mit Anselm Peer.
4: Die kommen aus dem sagen gar nicht mehr außer. Einen schönen guten Morgen.
5: Ja, Andi Götter, machst du gleich das Mikro nicht auf.
4: Willst du auch sagen?
5: Na, ich bin traurig, dass die Bayern draußen sind. Genau.
4: Das gewinnen eh alles andere. Wir sind beim Wetter. Astrid, windig ist es heute wieder.
5: Zeitweise weht der Westwind lebhaft und mit Böen um die 40 km/h. Wiener Neustadt aktuell 16 Grad, Wien 15, Retz 14, St. Pölten 13, Amstetten und Zwettl 11 Grad. Es wechseln heute Sonne und Wolken. Am Nachmittag und am Abend bilden sich ausgehend vom Hügel und Bergland auch einzelne Regen und Gewitter. Es hat 19 bis etwa 23 Grad heute. Morgen gibt es wieder mehr Sonnenschein. Regenschauer bleiben eher die Ausnahme. Es bleibt warm, 19 bis 25 Grad morgen.
4: 3:35 Radio Niederösterreich mit dem schnellsten Verkehrsservice im Land.
5: Es sind uns keine Störungen gemeldet worden. Sichere Fahrt.
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5: Guten Morgen.
4: Einen schönen guten Morgen am Donnerstag. Der 7. Mai ist. Wir steuern geradewegs Richtung Muttertagswochenende zu. Und wir feiern natürlich jetzt auch schon ein bisschen den Song Contest, der dann nächste Woche anfängt. Schön, dass Sie da sind. Einen schönen Donnerstag.

0: Wie stehen eigentlich die Sterne? Die sind am 7. Mai.
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0: Stier, Sie sind in guter Verfassung. Den Alltag bewältigen Sie mühelos.
2: Zwillinge, hören Sie auf die Stimme Ihres Herzens. Handeln Sie dementsprechend.
0: Krebs, werden Sie nicht ungeduldig. Gewisse Dinge brauchen einfach Ihre Zeit.
2: Löwe, Sie müssen nicht alles alleine unternehmen. Es gelingt Ihnen, Freunde, Bekannte für Ihre Vorhaben zu motivieren.
0: Jungfrau, Missverständnisse im Privatleben können Sie nicht dadurch bereinigen, dass Sie alles im Alleingang machen. Sprechen Sie sich mit Ihrem Partner oder Ihrer Partnerin aus.
2: Waage, auch wenn Arbeit und Finanzen Sorgen bereiten könnten, Ihre Beziehungsleben verläuft harmonisch.
0: Skorpion, Merkur in einem Spannungsaspekt zeigt Konzentrationsprobleme an. Nehmen Sie sich nicht zu viel auf einmal vor.
2: Schütze, Sie sind auf dem richtigen Weg. Ihre Bemühungen finden viel Anerkennung.
0: Steinbock, bringen Sie Ordnung in Ihre Finanzen. Lassen Sie sich von einem Fachmann beraten.
2: Wassermann, ergreifen Sie die Initiative, wenn Sie an jemandem interessiert sind. Der Liebesstern strahlt hell.
0: Fische, Ärgernisse im Privatleben drücken auf die Stimmung. Überlegen Sie in Ruhe, wie Sie alles am besten klären können.
2: Und wieder, der Liebesstern strahlt hell. Freuen Sie sich auf romantische Stunden.

0: Guten Morgen, Niederösterreich am Donnerstag. Der Song Contest hat seine Schatten schon lang vorausgeworfen. Und wenn man nach Wien kommt, dann kommt man dem Song Contest überhaupt nicht mehr aus. Das Logo ist überall drauf, vom Wasserbrunnen bis zu den Müllkübeln, überall das ESC-Logo.
1: Sogar auf Milchspeisen habe ich schon gesehen.
0: Tatsächlich.
1: Und gegessen auch ich. Und auch im Naturhistorischen Museum findet momentan ein Song Contest statt, nämlich der Song Contest der Tiere.
2: Wir haben für jedes Land, das teilnimmt, das sind ja 35 Länder, jeweils ein Tier ausgesucht. Und man kann dann durch diesen Pfad wandern und beim jeweiligen Tier kann man dann einen kurzen Text lesen oder sich den Text auch anhören.
3: So Melanie Pilat, Kuratorin für den Song Contest der Tiere. Für jedes Land wurde also ein Tier ausgewählt nach folgenden Kriterien.
2: Das Wichtigste war, dass das Tier überhaupt im Land vorkommt. Ein weiteres Kriterium war natürlich die interessante Stimme und eine Verbindung vom Tier zu der Song Contest-Geschichte des jeweiligen Landes zu finden.
3: Österreich wird vom europäischen Ziesel vertreten.
2: Der Ziesel oder das Ziesel, wie man in Österreich sagt, der ist sehr speziell für Österreich und in Europa kommt er überhaupt nur in ganz wenigen Ländern vor und gerade Wien hat eine sehr hohe Zieselpopulation im Stadtgebiet. 8.000 bis 10.000 Ziesel. Also für die, die jetzt gerade keinen Ziesel im Kopf haben, das ist im Grunde so ein Mini-Murmeltier. Also die Anspielung auf die hohen Töne ist durchaus da.
3: Denn JJ hat mit sehr hohen Tönen den Song Contest gewonnen. Ziesel sind aber auch flink und haben damit auch tänzerisch den Bogen raus. Und manche Performances sind halt wie im echten Leben besonders kreativ.
2: Sehr lustig anzuhören ist die Kegelrobbe für Deutschland. Und was auch noch lustig ist, ist die griechische Landschildkröte für Griechenland. Das ist nämlich ein Paarungsgeräusch. Und das passt da ganz gut zum griechischen Beitrag, weil beim griechischen Beitrag dieses Jahr geht es sehr viel um Performance.
0: So machen sie also die Landschildkröten. Ah, nicht schlecht.
1: Okay, jetzt wissen wir das auch.
0: Der ist in aller Frage. Ein bunter Haufen, nicht nur beim Song Contest der Menschen, sondern auch bei dem der Tiere.
1: Radio Niederösterreich-Reporterin Viktoria Weiner hat mit Ausstellungskuratorin Melanie Pilat vom Naturhistorischen Museum gesprochen.
0: Den ESC-Pfad im Naturhistorischen Museum gibt es den ganzen Sommer lang. Kann man auch einmal bei einem Ferienausflug mit Kind und Kegel besuchen, wenn der andere Song Contest schon lang vorbei ist.

0: Die Infos für den Donnerstagmorgen gibt's gleich nach Gilbert O'Sullivan von Thomas Buchinger.
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0: halb sechs, Radio Niederösterreich mit dem schnellsten Verkehrsservice im Land. Da sind uns keine Störungen gemeldet worden. Gute und sichere Fahrt weiterhin. 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
1: Laut US-Präsident Trump hat der Iran einen Verzicht auf Atomwaffen zugesichert. Teheran habe in den Verhandlungen um einen Frieden auch andere Punkte zugesichert, meint Trump. Welche genau? Das lässt er aber offen. Aus dem Iran heißt es lediglich, dass der Vorschlag aus den USA geprüft werde. In der Ostregion, also auch bei uns in Niederösterreich, sind ab Ende Juni neue Doppelstockzüge unterwegs. Laut den ÖBB werden sie vor allem auf der Strecke von Wien nach Wiener Neustadt eingesetzt. Die Züge sollen weniger Gedränge unter den Fahrgästen bringen. Und noch zum Sport. Das Finale der Fußball Champions League heißt Arsenal London gegen Paris Saint-Germain. Dem Titelverteidiger aus Frankreich genügt nach dem 5:4 Erfolg im Hinspiel ein 1:1 im Rückspiel gegen Bayern München zum Weiterkommen. Das Finale, das steigt dann am 30. Mai in Budapest.
0: 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Windig ist es heute wieder, Astrid.
2: Zeitweise weht der Westwind lebhaft und mit Böen um die 40 km/h. Aktuell messen wir in Schöngrabern bei Hollabrunn 14 Grad, Stockerau 13, Litschau 11 Grad. Es wechseln Sonne und Wolken. Am Nachmittag und Abend bilden sich ausgehend vom Hügel und Bergland auch einzelne Regenschauer und Gewitter. In der buckligen Welt können sie auch kräftig ausfallen. Es hat 19 bis 23 Grad. Morgen gibt es wieder mehr Sonnenschein. Regenschauer bleiben eher die Ausnahme. Es bleibt warm mit 19 bis 25 Grad.
0: Guten Morgen am Donnerstag, 7. Mai mit Astrid Nentlich und Andi Hausmann.
2: Guten Morgen.
0: Und dem Dauerkracher, Dauerbrenner bei jedem Erste-Hilfe-Kurs. Es hat nur Herzdruckmassage. Bee Gees, Staying Alive. Immer schön im Takt bleiben. Kommen Sie gut rein in diesen Donnerstag. Schön, dass Sie da sind.

0: Die Morgengedanken, auch heute wieder von Walter Schmolli. Als Direktor der Caritas in Vorarlberg hat er viel mit Einsamkeit zu tun.
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2: Fragt man nach den besonderen sozialen Herausforderungen der heutigen Zeit, dann steht mit hoher Wahrscheinlichkeit auch die Einsamkeit auf der Liste. Einsamkeit ist das Gefühl, nicht hinreichend gesehen, wahrgenommen und eingebunden zu sein, weil man nicht genügend soziale Kontakte hat oder weil die vorhandenen Beziehungen nicht die gewünschte Qualität haben. Die Covid-Pandemie hat das Thema von einem Tag auf den anderen breit ins öffentliche Bewusstsein getragen. Zwischenzeitlich belegen viele Studien, dass Einsamkeit nicht nur ein Thema älterer und alter Menschen ist, sondern in zunehmendem Maße auch von Jugendlichen, von Menschen in der Lebensmitte und besonders auch von Menschen, die von Armut betroffen sind. So überrascht es nicht, dass die Herausforderung der Einsamkeit sich zwischenzeitlich auch schon in vielen Regierungsprogrammen findet. Glücklicherweise verhält es sich mit der Einsamkeit aber so wie mit fast allen Themen in unserem Leben. Es lässt sich etwas dagegen tun. Das stärkste Mittel gegen die Einsamkeit ist die Aufmerksamkeit. Nichts hilft so gut gegen die Einsamkeit eines Menschen wie das aufmerksame Herz der Nachbarin oder des Nachbarn.
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0: 5.44 Uhr ganz genau, Radio Niederösterreich mit dem schnellsten Verkehrsservice im Land.
1: Es ist alles ruhig auf den Straßen, sichere Fahrt.
0: Beim Radio Niederösterreich Wetter, da tut es ja auch einiges, windig ist es und es ist ja schon jetzt recht warm in der Früh.
1: Gumpoldskirchen, 16 Grad, Groß-Enzersdorf 15. Sehr windig ist es auch tagsüber und wechselhaft. Am Nachmittag und am Abend bilden sich ausgehend vom Hügel und Bergland auch einzelne Regenschauer und Gewitter. 19 bis 23 Grad bekommen wir heute. Morgen gibt es wieder etwas mehr Sonnenschein. Regenschauer bleiben eher die Ausnahme. Es bleibt warm, 19 bis 25 Grad morgen.

0: Sommer vorbei ist.
1: Man braucht nur einmal die Lüftung auf da im Auto und schon geht's los.
2: Man braucht nur einmal übers Fensterbrett innen streichen und schon geht's los. Der Ärger.
1: Wer auf Hasel und Erle allergisch reagiert, der kann mittlerweile ein bisschen durchatmen. Auch bei der Birke ist anscheinend das Ärgste vorbei.
2: Dafür starten jetzt die Gräser. Katharina Bastl vom Pollenservice, Dienst der Met Uni Wien.
3: Die Gräserpollensaison beginnt. Und sie startet mit der Blüte von Wiesenrispengras und Knäuelgras. Aktuell ist es so, dass Wiesenrispengras schon blüht, das Knäuelgras hingegen noch nicht.
1: Und dazu kommt noch der ganze Blütenstaub aus den Wäldern, von den Fichten, haben wir gestern auch gehört. Die Trockenheit ist ein großes Thema. Wirkt sich die auch auf die Gräserpollen aus?
3: Bei der Gräserpollensaison ist es so, dass sich die Blüte aus der Blüte vieler verschiedener Gattungen und Arten zusammensetzt. Und da gibt es Arten, die besser mit Trockenheit zurechtkommen und solche, die weniger gut mit der Trockenheit zurechtkommen. Also erwarten wir eine durchschnittlich bis vielleicht sogar eher unterdurchschnittliche Blüte, wenn es mit der Trockenheit so weitergeht.
1: Sagt Katharina Bastl vom Pollenservice der Met Uni Wien.
2: Ja, verschärfend kommt jetzt auch noch der Wind dazu, der schüttelt die Pollen so richtig raus. Haare waschen am Abend hilft, Pollenschutzgitter an den Fenstern, Wäsche nicht draußen trocknen, Augentropfen.
1: Also wer betroffen ist, Allergikerinnen und Allergiker, die wissen was Ihnen am besten hilft. Wir wünschen Ihnen, dass Sie möglichst gut durch die Pollensaison 2026 kommen.

Da geht sich ein Walzer aus zum Curtis Tigers. I wonder why. Tun wir gleich weiter tanzen. Aus Dirty Dancing, die Ronettes. Um 2 Minuten vor 6. Be my baby. Schönen Donnerstag.

0: Guten Morgen, Niederösterreich. Am Donnerstag, den 7. Mai, sind die Nachrichten von Thomas Buchinger. Es ist 6 Uhr.
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2: Schönen guten Morgen. Superwahltag in Großbritannien. Es wird zum Härtetest für Premier Starmer. Die Landwirte in Niederösterreich greifen wegen der Trockenheit zu unterschiedlichen Maßnahmen. Und das Wetter? Heute ist es wechselhaft, windig und warm. In England finden heute landesweit Kommunalwahlen statt. In Schottland und Wales werden noch dazu die Regionalparlamente gewählt. Eine herbe Niederlage für Premierminister Keir Starmer und seine Labour-Partei gilt als wahrscheinlich laut den Umfragen. Ebenso die massive Stärkung von Populisten am linken und auch am rechten Rand. Aus Großbritannien berichtet Jörg Winter.
3: In London wird Labour laut Meinungsforschern viele Stimmen an grüne Linkspopulisten verlieren, in vielen Gemeinden landesweit, vor allem aber an die Rechtspopulisten von Nigel Farage. Bei den Regionalwahlen in Wales droht Labour ein Totalabsturz, stark verlieren wird die Regierungspartei auch in Schottland. Die linken und rechten Ränder dürften massiv gestärkt werden. Nigel Farage gibt sich siegesicher. Wählt Reform, werft Keir Starmer hinaus. Mit uns kommt die Veränderung, sagt der alte Bekannte aus Brexit-Zeiten. Der Angesprochene muss um seine politische Zukunft zittern. Premierminister Keir Starmer ist massiv angeschlagen und hält sich bisher nur, weil es über seine Nachfolge in der Labour-Partei derzeit noch keinen klaren Konsens gibt. Die drohende Wahlschlappe heute auf allen Ebenen könnte seinen Abgang nur noch beschleunigen.
2: Papst Leo XIV. Empfängt heute US-Außenminister Marco Rubio im Vatikan. Hintergrund sind auch die jüngsten Spannungen zwischen Trump und dem aus den USA stammenden Papst über den Iran-Krieg. Trump hatte ja wütend auf die Friedensaufrufe des Papstes reagiert. Wir kommen nach Niederösterreich. Die Situation in der Landwirtschaft ist aufgrund der anhaltenden Trockenheit weiter angespannt. Im April sind etwa in Geraas im Bezirk Horn 80% weniger Niederschläge gefallen als sonst. Die Landwirte versuchen, sich auf die veränderten Bedingungen anzupassen, so Lorenz Mayer, der Vizepräsident der Landwirtschaftskammer Niederösterreich.
4: Hier auf der einen Seite Sorten nehmen, die klimaangepasster sind, den Wechsel schon mehr im Herbst dann zum Bauen, weniger Bodenbearbeitung. Es gibt Schritt für Schritt schon Möglichkeiten, wo wir uns anpassen. Aber wenn da gar kein Niederschlag kommt, so wie wir es im heurigen Jahr haben, und das über ganz Niederösterreich, im Osten haben wir es gewähnt, aber wir haben das im Waldviertel, wir haben das im Mostviertel, wo jetzt auch schon die Futtergrundlage für die Tiere eng wird, dann stehen wir schon vor großen Herausforderungen.
2: Sagt der Vizepräsident der Niederösterreichischen Landwirtschaftskammer im Niederösterreich heute Gespräch. Und noch zum Sport in der Handball. Die Liga der Männer steht Vöslau zum ersten Mal in der Vereinsgeschichte im Halbfinale. Die Niederösterreicher gewinnen gestern auch das zweite Viertelfinalduell gegen Bernbach-Köflach. Meister Krems gleicht in der Serie gegen Ferlach zum 1:1 aus. Die Entscheidung um den Aufstieg, die fällt am Samstag.
0: 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Das Radio Niederösterreich Wetter für den Donnerstag. Windig ist es heute. Hat es mir gleich die Regler verblasen.
5: Halt das.
0: Da wird der Wind.
5: Und zeitweise weht der Westwind lebhaft und verweht auch Regler. Und das mit Böen um die 40 km/h. St. Pölten, da messen wir aktuell 12 Grad. Ternitz, Potschach und Horn 13. Mistelbach 14. Lilienfeld 10 Grad. In Eisenstadt hat es 15 Grad. Wien 14 Grad. 13. Linz 11 Grad. Es wechseln heute Sonne und Wolken. Am Nachmittag und am Abend bilden sich ausgehend vom Hügel und Bergland auch einzelne Regenschauer und Gewitter. In der buckligen Welt können die Gewitter auch heftig sein. Es hat 19 bis 23 Grad. Morgen gibt es wieder mehr Sonnenschein. Regenschauer bleiben eher die Ausnahme. Es bleibt warm, 19 bis 25 Grad morgen.
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5: Es sind uns keine Störungen gemeldet worden. Sichere Fahrt.
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5: Guten Morgen.
0: Guten Morgen. Heute aus.
5: Schön.
0: Schönes Wort, genauso wie ÖH.
5: Genau.
0: ÖH, schon wieder 4 nach 6. Guten Morgen.

Stars, wo ich immer schaut. Bruce Springsteen und Cher in Guten Morgen Niederösterreich. Die größten Hits aller Zeiten haben wir für Sie. Schönen Donnerstag. Guten Morgen Niederösterreich.

0: Schönen guten Morgen, Niederösterreich. Fenster auf. Da ist ordentlich was los, direkt vor dem Radio Niederösterreich Studiofenster im Hammerpark in St. Pölten. Die Vögel, die sind schon lang munter. Kein Wunder bei dem Wetter.
1: Fast 15 Stunden lang scheint die Sonne momentan. Sonnenaufgang war heute kurz nach 5:30. Sonnenuntergang erst kurz vor 8:30 am Abend.
0: Die Vögel genießen die Sonne. Wir Menschen dürfen das auch machen. Man kann auch selbst eine Art Sonne sein für die anderen, indem man Liebe, Wärme und Licht ausstrahlt, sagt unser Mentalexperte Manuel Horeth. Wie machen wir das am besten?
2: Beginnen wir gleich mit Tipp Nummer 1. Sie sind der Sonnenmensch. Ihre eigene Stimmung ist ansteckend auf ihr Umfeld. Forschungen zeigen, dass Gefühle sich auf andere übertragen können. Wenn Sie also freundlich grüßen, lächeln und heute wieder Ihre positive Ausstrahlung mitbringen, hebt das gleich die ganze Stimmung im Raum. Seien auch Sie also heute selbst der Sonnenschein, den andere spüren. Tipp Nummer 2. Suchen Sie andere Sonnenmenschen. So wie Sie auf andere wirken, funktioniert das auch zurück. Wir übernehmen also auch oft das Verhalten, die Sprache und die Stimmung von anderen. Suchen Sie daher bewusst auch Kontakt zu anderen Sonnenmenschen, die motivieren, lachen und Ihnen gut tun. Und Tipp Nummer 3, schützen Sie sich. Wenn rund um Sie gejammert, geschimpft und ständig negativ gedacht wird, braucht es Grenzen. Forschungen zeigen, dass ein aktiver Abstand vor sogenannten Grantlern Stress reduzieren kann. Sagen Sie sich also innerlich, das ist seine Stimmung, nicht meine. Lenken Sie den Fokus wieder auf sich, denn Sie müssen ja nicht jedes schlechte Wetter mit nach Hause nehmen.
0: Bisschen abgrenzen kann immer gut helfen, sich vor negativen Einflüssen schützen, andere sonnige Gemüter suchen und die eigene Stimmung steckt auch die anderen an. In diesem Sinn, einen sonnigen Donnerstag.

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3: 6:30 ist es, Radio Niederösterreich mit dem schnellsten Verkehrsservice im Land. Von den Straßen sind uns keine Störungen gemeldet worden, aber wer mit dem Zug unterwegs ist, öffentlicher Verkehr, da gibt's was.
4: Im Bahnverkehr über das Deutsche Eck ist die Korridorstrecke Salzburg-Rosenheim unterbrochen wegen eines Rettungseinsatzes im Bereich Chiemsee. Fernzüge werden großräumig über Zell am See umgeleitet und haben 90 Minuten Verspätung. Nicht betroffen ist die Verbindung Innsbruck-München, hier fahren die Züge normal.
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5: Heute ist Superwahltag in Großbritannien. In England finden Kommunalwahlen statt. In Wales und Schottland werden auch die Regionalparlamente neu gewählt. Für Englands Premier Starmer wird das zum Härtetest. Seiner Labour-Partei werden nämlich massive Stimmenverluste vorhergesagt. Im Pilnercheck-Untersuchungsausschuss werden heute die Befragungen fortgesetzt. Geladen ist der Chef des Landeskriminalamtes Niederösterreich, Stefan Pfandler. Und es wird auch die Witwe des verstorbenen Justizsektionschefs Caroline List aussagen. Und der Versandriese Amazon soll Interesse an einer Niederlassung in Reichersberg in Oberösterreich haben. Im dortigen Gemeinderat wird heute entschieden, ob die Flächen überhaupt an den Online-Versandriesen Amazon verkauft werden sollen. Ein Nein des Gemeinderates würde das Projekt stoppen.
3: Zum Radio Niederösterreich Wetter jetzt. Wechselhaft ist es heute.
4: Es wechseln Sonne und Wolken. In Wolkersdorf messen wir aktuell 14 Grad, Retz 13, Wieselburg 12. Am Nachmittag und Abend bilden sich, ausgehend vom Hügel und Bergland, auch einzelne Regenschauer und Gewitter. In der buckligen Welt können sie kräftig ausfallen. Zeitweise weht Westwind sehr kräftig. Es hat 19 bis 23 Grad. Morgen gibt es wieder mehr Sonnenschein. Regenschauer bleiben eher die Ausnahme. Es bleibt warm, 19 bis 25 Grad.
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4: Guten Morgen.
3: Und Sister Sledge.

0: 6:30. Guten Morgen am Donnerstag. Es wird keinen 8-fach-Jackpot geben. Günther Engelhardt von den österreichischen Lotterien.
1: Der erste 7-fach-Jackpot im heurigen Jahr ist geknackt. Es gibt 4 Gewinner. 4 Spielteilnehmerinnen oder Spielteilnehmer haben die 6 richtigen getippt, haben sich die 8,5 Millionen aus dem Jackpot geteilt und erhalten jeweils rund 2,1 Millionen Euro. Die Gewinner kommen zweimal aus Tirol, einmal aus Niederösterreich und einmal wurden die 6 richtigen über unsere Spielerseite Win2Day abgegeben.
0: Na schau, haben wir zumindest einen neuen Millionär, eine neue Millionärin in Niederösterreich dazu bekommen über Nacht. Das sind die aktuellen Gewinnzahlen. 1, 7, 12, 13, 14, 42, Zusatzzahl ist 23. 1, 7, 12, 13, 14, 42, Zusatzzahl 23. Die richtige Jokerzahl 710957. Alle Angaben sind ohne Gewähr. Die Gewinnzahlen, die stehen auch online auf orf.at unter dem Punkt Chronik und im ORF Teletext auf Seite 721.

0: 6.41 Uhr am Donnerstag. Die einen schreiben heute Englisch Matura, die anderen in den Kindergärten, in den Volksschulen. Da wird noch gebastelt.
1: Psst, nichts verraten, Andi.
0: So, ja.
1: Ja, es hören sich aber Mama schon zu.
0: Muttertag am kommenden Sonntag. Wir verraten natürlich nicht, was die Kinder basteln. Die Überraschung nehmen wir ihnen nicht. Die Größeren kaufen meistens Blumen, Süßigkeiten und Gutscheine für die Therme oder fürs Restaurant. 60 Euro werden im Schnitt ausgegeben.
1: Und die Kleineren sind selber fleißig. Die Mamas bitte ganz kurz weghören. Wir üben noch einmal schnell das Muttertagsgedicht.
0: Wir wären nicht gewaschen. Oder gibt's schon was Neues?
2: Jedes Kind hat eine Mutter, jede Mutter hat ein Kind. Darum wünschen wir uns von Herzen, dass wir Muttis Kinder sind.
0: Und perfekt im Takt. Super. Ja. Perfekt. Der Papa hat seine Ansprache auch schon gelernt.
3: Meine liebe Trude, Mutter, Mama, Ehefrau, kurz Gattin. So wie jedes Jahr möchten wir dir, liebe Mutti, wieder danken für alles, was uns so wichtig ist an dir. Sei es jetzt der Haushalt oder die Familie. Bruderl, wir danken dir.
0: Reinhard Nowak als Edwin Neugebauer im Film Muttertag. Den spielst du übrigens wieder am Muttertag um 20.15 Uhr in ORF 1.
4: Da gibt's jetzt, glaube ich, sicher nichts blöd zum Lachen.
0: Und wir klären wieder, wer sich auf den Willi draufgesetzt hat.
5: Ich sag's gleich bitte, ich war's nicht, ja.

0: 3:45 ist es, Radio Niederösterreich mit dem schnellsten Verkehrsservice im Land.
1: Ein Problem in Deutschland, das sich im Bahnverkehr auswirkt über das deutsche Eck, ist die Korridorstrecke Salzburg-Rosenheim zumindest bis 9 Uhr unterbrochen wegen eines Rettungseinsatzes im Bereich Chiemsee. Fernzüge werden großräumig über Zell am See umgeleitet und haben 90 Minuten Verspätung. Nicht betroffen ist die Verbindung Innsbruck-München. Hier fahren die Züge normal.

0: 7 vor 7 ist es. Schönen guten Morgen, Niederösterreich. 80 km/h zu schnell. Na, normalerweise ist da der Führerschein weg und eine saftige Geldstrafe gibt es obendrauf. Aber einem Raser ist es jetzt gelungen, straffrei davon zu kommen, Thomas Buchinger.
1: Ja, der Mann war mit 160 km/h anstatt der erlaubten 80 unterwegs, und zwar auf der Südautobahn im Bezirk Mödling. Doch nach dem Weg zum Verfassungs- und dann wieder zum Landesverwaltungsgericht steht jetzt fest, ein Formalfehler, wie es so schön heißt, hat ihn gerettet. Welcher das ist, das berichten wir gleich.
0: Im Journal um 7, genau 7 Minuten bei Thomas Buchinger.

Literaturnobelpreisträger Bob Dylan in Guten Morgen Niederösterreich. Und gleich nach dem Journal hören Sie die Hollies. Und die Drifters. Das sind die größten Hits aller Zeiten.

0: Guten Morgen, Niederösterreich. Am Donnerstag, der 7. Mai ist heute. Die Infos zum Tag hat Thomas Puchinger im Journal für Sie.
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2: Schönen guten Morgen. Bald keine Förderung mehr für den Heizungstausch. Der Fördertopf ist offenbar nahezu ausgeschöpft. Paris Saint-Germain steht im Finale der Fußball-Champions League. Und das Wetter, heute ist es wechselhaft windig und warm. Die Sanierungsoffensive des Bundes gerät offenbar immer weiter ins Stocken. Seit Februar wird die thermische Sanierung, also etwa eine Wärmedämmung, ja nicht mehr gefördert. Und jetzt könnte auch der Heizkesseltausch folgen. Hier geht es ja um den Umstieg von alten Heizsystemen auf beispielsweise eine Wärmepumpe. Branchenvertreter und die Grünen warnen, dass auch dieser Fördertopf demnächst ausgeschöpft sein wird. Tanja Mahle, was weiß man denn da genau?
3: Von den insgesamt 360 Millionen Euro, die heuer für den Heizungstausch vorgesehen sind, dürfte nur noch wenig übrig sein. Rund 58 Millionen heißt es von den Grünen. Die haben aufgrund von Kennzahlen, die sie bei Umweltminister Norbert Totschnig von der ÖVP abgefragt haben, diese Zahl berechnet. Das heißt, dass ungefähr ab Jahresmitte der Fördertopf ausgeschöpft sein wird. Die Grünen wollen nun ein Sofortprogramm für den Rest des Jahres, also mehr Förderungen. Und sie wollen, dass das auch im kommenden Doppelbudget fix berücksichtigt wird.
2: Berichtet Tanja Mahle. Ein Raser, der in Niederösterreich mit deutlich überhöhter Geschwindigkeit unterwegs war, ist jetzt ohne Strafe davongekommen. Er war auf der Südautobahn im Bezirk Mödling mit 160 km/h statt der erlaubten 80 unterwegs. Allerdings, wie auch der Kurier berichtet, war das Tempolimit rechtswidrig, und zwar, weil es nach der dortigen Baustelle nicht aufgehoben wurde. Sarah Prankl informiert.
4: 1.500 Euro Strafe hätte der Raser eigentlich zahlen müssen. Der Autofahrer wehrte sich allerdings, der Fall landete sogar beim Verfassungsgerichtshof. Das Ergebnis nach langer Prüfung, das Tempolimit von 80 km/h im Baustellenbereich der Südautobahn war nicht zulässig, weil nach der Baustelle ein klar definiertes Ende fehlte. Das Landesverwaltungsgericht stellte das Verfahren daraufhin ein und der Raser kam ganz ohne Strafe davon, weil der Vorwurf überhöhte Geschwindigkeit bei 80 km/h lautete und nicht bei allgemein auf Autobahn gültigen 130. Das fehlerhafte Tempolimit könnte laut der Entscheidung für weitere Verfahren Bedeutung haben.
2: Ja, von der Straße jetzt auf die Schiene. Heillos überfüllte Züge, das kennen viele Pendlerinnen und Pendler wohl nur zu gut. In der Ostregion, also auch bei uns in Niederösterreich, soll es bald eine Verbesserung geben. Ab Ende Juni sind nämlich neue Doppelstockzüge im Nahverkehr unterwegs. Nicola Höpfel berichtet.
5: Die neuen Doppelstockzüge sollen vor allem eines bringen: weniger Gedränge. Bis Ende des Jahres sollen 45 Stück davon im Nahverkehr in Wien und Niederösterreich unterwegs sein.
6: Wobei die wichtigste Verbindung ist Wien-Wiener Neustadt. Das ist eine schnelle Regionalzuglinie, die für die Pendlerinnen und Pendler gerade im Süden sehr, sehr wichtig ist.
5: Sagt Andreas Matte, Vorstandsvorsitzender der ÖBB Holding. Die neuen Doppelstockzüge haben außerdem bis zu 25% mehr Platz als die alten.
7: Was die Kapazitäten betrifft, ist es natürlich für uns in Niederösterreich auch sehr wichtig. Und da sind wir ganz sicher, dass das einen ganz wesentlichen Beitrag auch leisten wird.
5: Sagt Landeshauptfrau Stellvertreter Udo Landbauer von der FPÖ. Die Doppelstockzüge werden ab Ende Juni im Regelbetrieb unterwegs sein.
2: Wir kommen zum Sport jetzt. Das Champions League Finale am 30. Mai in Budapest. Es lautet Arsenal London gegen Paris Saint-Germain. Wolfgang Eichinger, Paris reicht gestern Abend ein 1:1 in München gegen die Bayern.
8: Kurz nach 23 Uhr war in der französischen Hauptstadt in Paris unter den Saint-Germain-Fans natürlich Party angesagt. Bei den Bayern München-Fans auf dem Heimweg von der Allianz Arena hingegen die große Enttäuschung.
9: Wenn man sich einfach so ein leichtes Tor einfängt, dann braucht man sich nicht wundern.
10: Paris ist natürlich eine Übermannschaft, ist auch klar. Ja.
8: Mit einem Tor durch den Weltfußballer Ousmane Dembélé in der 3. Minute geht Paris in Führung. Der Ausgleich der Bayern durch Harry Kane in der Nachspielzeit dann doch zu spät für Manuel Neuer und Trainer Vincent Kompany.
11: Ist es jetzt ein Ausscheiden, aber gegen eine der besten Mannschaften der Welt, ist klar.
12: Wenn ein Tor das Unterschied ist, dann ist es schon bitter.
8: Für Bayern München bleibt die Hoffnung, es nächstes Jahr besser zu machen. Paris Saint-Germain hat die Chance, den Titel zu verteidigen. Arsenal London den Traum am 30. Mai in Budapest erstmals die Champions League zu gewinnen.
0: Das Radio Niederösterreich Wetter. Wechselhaft ist es heute.
13: Es gibt einen Mix aus Sonne und Wolken. In Amstetten, da messen wir 12 Grad, St. Pölten 13, Poisdorf 14, Zwettl 11, Wiener Neustadt 16 Grad. In Eisenstadt hat es 15 Grad, Wien und Graz 14, Klagenfurt 12, Linz und Innsbruck 11, Bregenz und Salzburg 10 Grad. Am Nachmittag und am Abend bilden sich ausgehend vom Hügel und Bergland auch einzelne Regenschauer und Gewitter. In der buckligen Welt können die Gewitter auch heftig sein. Zeitweise weht der Westwind lebhaft und mit Böen um die 40 km/h. Es hat 19 bis 23 Grad heute. Morgen gibt es wieder mehr Sonnenschein. Regenschauer bleiben eher die Ausnahme. Es bleibt warm mit 19 bis 25 Grad.
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13: In Niederösterreich ist alles ruhig auf den Straßen. Wien-Tangente Richtung Graz. Da brauchen Sie 10 Minuten mehr im Frühverkehr von Hirstetten bis zum Knoten Prater. Und noch vom öffentlichen Verkehr eine Meldung. Im Bahnverkehr über das Deutsche Eck ist die Korridorstrecke Salzburg-Rosenheim zumindest bis 9 Uhr unterbrochen. Wegen eines Rettungseinsatzes im Bereich Chiemsee. Fernzüge werden großräumig über Zell am See umgeleitet und haben 90 Minuten Verspätung. Nicht betroffen ist die Verbindung Innsbruck-München, da fahren die Züge normal.
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0: Guten Morgen. Rein geht's in den Donnerstag, 7. Mai. Schön, dass Sie da sind. Guten Morgen.

0: Wir spielen die größten Hits aller Zeiten und da gehört der natürlich auch dazu. Eine der besten Soul-Stimmen der Welt. Don't Leave Me This Way. Das Lied, da klingelt es ein bisschen. Die Sängerin beim Namen kennen wir nicht unbedingt.
1: Thelma Houston ist nicht verwandt mit Whitney Houston, wurde genau heute vor 80 Jahren im amerikanischen Bundesstaat Mississippi geboren, hat früher im Gospelchor gesungen und in den 70ern eine Weltkarriere gestartet. Für Don't Leave Me This Way gab es auch den Grammy.
0: Alles Gute zum runden Geburtstag. Mit 80 tritt Thelma Houston immer noch auf. Zuletzt hat sie bei der amerikanischen Version von Masked Singer mitgemacht. Da war sie als Uhr verkleidet. Thelma Houston um 13 Minuten nach 7. Don't Leave Me This Way. In voller Länge.

0: Schönen guten Morgen um 10 vor halb 8 am 7. Mai. Wichtiger Hinweis für alle, die Veronika heißen. Der Lenz ist da.
1: Die ganze Welt ist wie verhext. Veronika, der Spargel wächst.
0: Na und wie der Spargel jetzt wächst.
2: Im April war es ihm noch zu kühl, aber jetzt kann man dem Spargel richtig beim Wachsen zuschauen. Weiß und grün, überall wird er jetzt angeboten.
3: Der grüne ist ein bisschen pikanter und der weiße ist ein bisschen feiner.
4: Er ist gesund, sehr vitaminreich.
5: Also der grüne ist auf jeden Fall, den muss man nicht schälen.
6: Wenig Arbeit für die Hausfrau.
5: Schmecken schon beide gut.
0: Und gesund ist er wirklich. Und wie, Ernährungsberaterin Petra Nemetz?
7: Der Spargel ist auf jeden Fall sehr vitaminreich. Besonders in den Spitzen ist Vitamin C in sehr konzentrierter Form. Auch B-Vitamine, also diese sogenannten Schönheitsvitamine. Das heißt, Spargel ist wirklich für die Gesundheit der Haare, der Augen, der Haut sehr zuträglich.
0: Manche sagen ja, dass er ein bisschen fad schmeckt. Das liegt aber meistens am Rezept.
2: Von der Spargelsuppe über Spargelrisotto bis hin zu Spargelpanna Cotta gibt es da jede Menge. In Niederösterreich heute hat Birgit Brunner eine Wildroulade mit Spargel gekocht. Das passt wunderbar zusammen. Das Rezept finden Sie auf unserer Internetseite noe.orf.at bei Extras auf Rezepte klicken.
0: Da gibt es auch den Spargelsalat mit Erdbeeren von Andrea Karrer und ihre Tipps, welcher Spargel wofür besonders gut geeignet ist. Der Einkaufszettel wäre damit auch schon fertig. Die Spargelsaison dauert noch gut einen Monat. Bei den Erdbeeren geht es jetzt langsam los. 8 vor halb 8. Schönen guten Morgen mit Take That.

4 vor halb 8. Es ist um einen 7-fach-Jackpot gegangen beim Lotto 645. Einen 8-fach-Jackpot gibt es auch dieses Mal nicht. 4 Sechser gibt es zu je mehr als 2,1 Millionen Euro. Einer davon kommt definitiv aus Niederösterreich. Das sind die aktuellen Gewinnzahlen. 1, 7, 12, 13, 14, 42, Zusatzzahl 23. Die richtige Jokerzahl 710957. Alle Angaben sind ohne Gewähr. Die Gewinnzahlen, die stehen auch online auf orf.at unter dem Punkt Chronik und im ORF Teletext auf Seite 721.

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4: 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Guten Morgen, gute Fahrt um 7:30.
5: Wien, Tangente Richtung Graz, da brauchen Sie 10 Minuten länger im Frühverkehr von Hierstetten bis zum Knoten Prater. Und noch eine Meldung vom Bahnverkehr: über das Deutsche Eck ist die Korridorstrecke Salzburg-Rosenheim zumindest bis 9 Uhr unterbrochen wegen eines Rettungseinsatzes im Bereich Chiemsee. Fernzüge werden großräumig über Zell am See umgeleitet und haben 90 Minuten Verspätung. Nicht betroffen ist die Verbindung Innsbruck-München, da fahren die Züge normal.
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6: Laut US-Präsident Trump hat der Iran einen Verzicht auf Atomwaffen zugesichert. Teheran habe in den Verhandlungen um einen Frieden auch andere Punkte versprochen, sagte Trump, ohne aber Details zu nennen. Aus dem Iran heißt es, der Vorschlag aus den USA, der werde erst geprüft. Wegen der Trockenheit ist die Lage in der Landwirtschaft weiter angespannt. Man versuche sich anzupassen, sagt Lorenz Mayer, der Vizepräsident der Landwirtschaftskammer Niederösterreich im Niederösterreich-Heute-Gespräch. Da geht es etwa um Sorten, die an den Klimawandel angepasst sind, und man baut auch schon im Herbst an, wo es vielleicht auch mehr Feuchtigkeit dann gibt. Und wer seine alte Heizung tauschen möchte, der muss offenbar schnell sein. Der Fördertopf des Bundes für einen Heizkesseltausch ist laut den Grünen und laut Branchenvertretern nahezu erschöpft. Demnach reicht das aktuelle Geld nur noch bis zum Sommer.
4: 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Wechselhaft ist es heute.
5: Heute brennt die Sonne nicht gar so arg vom Himmel. Seibersdorf 16 Grad, Buchberg am Schneeberg 13, Krems 14. Es gibt einige Wolken, dazwischen auch Sonnenschein. Am Nachmittag und Abend bilden sich ausgehend vom Hügel und Bergland auch einzelne Regenschauer und Gewitter. In der buckligen Welt können sie kräftig ausfallen. Zeitweise weht der Westwind sehr lebhaft. Es hat 19 bis 23 Grad. Morgen gibt es wieder mehr Sonnenschein. Regenschauer bleiben eher die Ausnahme. Es bleibt warm, 19 bis 25 Grad morgen.
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5: Guten Morgen.
4: Ein Ausflugstipp haben wir gleich für Sie. Eventuell ja was für den Muttertag am kommenden Sonntag. Geländegängig soll es sein, die Mama.

0: 9 nach halb 8 am Donnerstag vor dem Muttertag. Im Schnitt gibt jede und jeder 60 Euro für die Mama aus.
1: Ja, es zahlt sich gescheit, Kinder, gar so viel Geld ausgeben.
0: Es geht auch billiger. Machen wir doch einen Ausflug.
2: Ein Geheimtipp ist die Steinwandklamm in Furt an der Triesting. Das ist im Wienerwald westlich von Berndorf. Über Brücken und Steige steigt man dann durch wunderschöne Schluchten immer weiter hinauf.
0: Allzu anstrengend kann das Ganze nicht sein. Der Rudi Rubinek hat es auch geschafft. Er hat auch während der Wanderung sogar noch sprechen können mit dem Franz Singer. Der wohnt dort und kennt jeden Zentimeter der Steinwandklamm höchstpersönlich.
3: Wir wandeln heute auf Kaiserspuren. Wobei wandeln, kraxeln trifft es eigentlich eher. Servus Franz. Ja, wir sind hier am Einstieg der Klamm. Wie ist sie denn eigentlich entstanden?
4: Naja, in den letzten 100.000 Jahren, in den 5 Zwischenwarmzeiten, als der Schneeberggletscher bis daher gereicht hat und das abfließende Gletscherwasser hat dann die Klamm geformt.
3: Was ist das für ein Gestein?
4: Das ist ein Kalkgestein und die Blaufärbung, die du hast, das ist vom Kupfereinschluss, der ganz wenig drinnen ist.
3: Wie weit geht die Klamm da hinein?
4: Hinein geht es ungefähr, kann man sagen, 1,5 Kilometer und du kommst zum Türkenloch.
3: Der Klausenbach, der da eigentlich zu Tale stürzen sollte, führt momentan kein Wasser. Das ist aber nicht außergewöhnlich, sagst du.
4: Nein, es ist ja so, dass wir Wasser nur nach der Schneeschmelze haben oder nach starken Regenfällen. Wenn ein verregneter Sommer ist, haben wir den ganzen Sommer Wasser. Und ohne Wasser finde ich es genauso schön, weil es ruhig ist, man hört die Vögel zwitschern, wenn gehen. Und der Kaiser Franz Josef war einer der ersten und häufigsten Besucher der Klamm.
3: Also der Kaiser ist hier entlang gewandert?
4: Nicht einmal, öfter. Und darum sagen wir in Furt, wir wandeln auf Kaisers Spuren.
0: Der Kaiser war dort, der Seifenstein jetzt auch. Und Sie können auch vorbeischauen, entweder direkt in Furt an der Triesting oder wir zeigen es Ihnen heute Abend um 19 Uhr in ORF 2 im Fernsehen, aufgespürt in Niederösterreich heute. Guten Morgen Niederösterreich mit den Beach Boys.

0: Schönen guten Morgen, Niederösterreich am Donnerstag und gute Fahrt mit dem schnellsten Verkehrsservice im Land. Astrid.
1: Wien, Tangente Richtung Graz, da brauchen Sie 10 Minuten mehr im Frühverkehr von Hirschstetten bis zum Knoten Prater.
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0: Das Radio Niederösterreich 5 Tage Wetter jetzt. Heute ist es wechselhaft und windig.
1: Es gibt einen Mix aus Sonne und Wolken. Am Nachmittag sind Regenschauer und Gewitter möglich, vor allem im Berg- und Hügelland. Es hat 19 bis 23 Grad. Es wird zeitweise lebhafter Westwind.
0: Morgen am Freitag gibt es dann mehr Sonnenschein.
1: Mehrere Stunden lang ist es sonnig. Im Laufe des Tages bilden sich auch ein paar Quellwolken. Regenschauer sind aber eher die Ausnahme. Es bleibt warm mit 19 bis 25 Grad.
0: Samstag schaut es ganz ähnlich aus.
1: Sehr sonnig, aber am Nachmittag gibt es auch größere Quellwolken. Kurze gewitterige Schauer sind im Waldviertel und im Bergland möglich. 19 bis 26 Grad.
0: Super Wetter für einen Wandertag. Man kann auch die Mama zusammenpacken und einmal ausführen.
1: Am Samstag und am Sonntag findet im Bezirk Mistelbach die 50. Kräutal-Wandertage statt. Zwei Labestationen gibt es, Hausmannskost im Ziel und natürlich eine wunderschöne Landschaft. Start beim Verschönerungsvereinshaus Hautzendorf, Ziel beim Feuerwehrhaus Hautzendorf.
0: Am Sonntag wird es dann sehr warm.
1: Mit 23 bis 28 Grad, dazu viel Sonne, ein paar Quellwolken und eventuell einzelne Wärmegewitter.
0: Und am Montag wird es überwiegend sonnig werden.
1: Zeitweise aber auch ein bisschen mehr Wolken, weiterhin warm mit 20 bis 26 Grad.

0: Genau, da geht's dahin heute am Donnerstag in der Früh mit Santa Esmeralda und mit Erwin Bross. Wart doch nicht. 8 vor 8 ist es. Guten Morgen, Niederösterreich.
1: Manchmal geht's einem wirklich nicht gut. Und man weiß nicht, warum.

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2: Guten Morgen, Niederösterreich, am 7. Mai. Schönen Donnerstag. Die Infos hat Thomas Puchinger jetzt im Journal für Sie.
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4: Schönen guten Morgen. Hoffnung auf Frieden zwischen den USA und dem Iran und das lässt auch den Ölpreis sinken. Ein Raser ist in Niederösterreich trotz deutlich überhöhter Geschwindigkeit straffrei davon gekommen. Und das Wetter? Heute ist es wechselhaft, windig und warm. Gestern gab es einen Hoffnungsschimmer. Ein Abkommen zwischen den USA und dem Iran scheint jetzt also möglich, hieß es. Wir schauen gleich zu Barbara Wolschek in Washington. Gilt das heute auch noch?
5: Die Aussagen hierzu, die ändern sich wirklich in kurzen Abständen von wir werden die Iraner von der Erde fegen, wenn sie unser Angebot nicht annehmen, bis zu die vergangenen 24 Stunden waren sehr positiv. Ein Abkommen ist möglich, beides aus dem Mund des US-Präsidenten. Es ist seriös derzeit nicht zu sagen, wie nahe oder wie fern der Iran und die USA von einer Einigung sind. Der Iran, heißt es, wird heute auf den jüngsten amerikanischen Vorschlag antworten.
4: Ja, und was wissen wir denn von diesem Vorschlag?
5: Der Vorschlag ist knapp, er umfasst eine Seite und er beschränkt sich auf die ersten Schritte. Man einigt sich im Wesentlichen auf ein Ende der Angriffe und auf ein Ende der Blockade in der Straße von Hormus. Für Themen wie das Nuklearprogramm werden dann weitere Verhandlungen von 30 Tagen vorgeschlagen. Das ist noch keine Lösung und es ist auch kein solides Abkommen, aber es wäre eine Möglichkeit zu sagen, von hier aus machen wir weiter. Keine Seite hätte gewonnen, aber beide könnten so tun, als wäre es so.
4: Das war Barbara Wolschek aus den USA. Ja, die Aussicht auf ein Friedensabkommen bewirkt vor allem eines, der Ölpreis, der sinkt wieder. In den vergangenen Stunden ist der Wert pro Fass um annähernd 8% auf rund 100 US-Dollar gefallen. Volker Obermeier aus unserer Wirtschaftsredaktion. Könnten die Ölpreise jetzt nachhaltig sinken?
6: An den internationalen Ölbörsen von Chicago über Rotterdam bis Shanghai herrscht einmal große Erleichterung. Das Fass kostet wieder so viel wie vor zwei Wochen. Die Chance auf mehr Angebot heizt die Spekulation an, dass der Rohstoff dauerhaft günstiger, der Engpass bei der Energieversorgung überwunden wird. Es kann mit dem Ölpreis aber auch schnell wieder nach oben gehen, sollten sich die Hoffnungen auf ein Abkommen für den Nahen Osten zerschlagen.
4: Ja, und wichtig für alle Pendlerinnen und Pendler, derzeit kostet in Österreich der Liter Benzin im Schnitt um die 1,80 €, bei Diesel sind es knapp 2 €. Also wird das Tanken in Österreich jetzt billiger?
6: Ja, zumindest ein Grund für niedrigere Spritpreise ist gegeben. Ob die Konzerne und Tankstellenbetreiber den gesunkenen Ölpreis gleich an den Kunden weitergeben werden, das werden wir im Laufe des Tages sehen. In den Lagern liegt jedenfalls teuer eingekaufter Treibstoff und gerade beim Diesel ist das aktuelle Angebot gering, die Nachfrage aber weiter hoch.
4: Berichtet Volker Obermeier. Ein Raser, der in Niederösterreich mit deutlich überhöhter Geschwindigkeit unterwegs war, ist jetzt ohne Strafe davongekommen. Er war auf der Südautobahn im Bezirk Mödling mit 160 km/h statt der erlaubten 80 unterwegs. Allerdings, wie auch der Kurier berichtet, war das Tempolimit rechtswidrig. Und zwar, weil es nach der dortigen Baustelle nicht aufgehoben wurde. Sarah Brankl informiert.
7: 1.500 € Strafe hätte der Raser eigentlich zahlen müssen. Der Autofahrer wehrte sich allerdings, der Fall landete sogar beim Verfassungsgerichtshof. Das Ergebnis nach langer Prüfung, das Tempolimit von 80 km/h im Baustellenbereich der Südautobahn war nicht zulässig, weil nach der Baustelle ein klar definiertes Ende fehlte. Das Landesverwaltungsgericht stellte das Verfahren daraufhin ein und der Raser kam ganz ohne Strafe davon, weil der Vorwurf überhöhte Geschwindigkeit bei 80 km/h lautete und nicht bei allgemein auf Autobahn gültigen 130. Das fehlerhafte Tempolimit könnte laut der Entscheidung für weitere Verfahren Bedeutung haben.
4: Die Situation in der Landwirtschaft ist aufgrund der anhaltenden Trockenheit weiter angespannt. Im April sind etwa in Geras im Bezirk Horn 80% weniger Niederschläge gefallen als sonst. Die Landwirte versuchen, sich an die veränderten Bedingungen anzupassen, sagt Lorenz Mayer, der Vizepräsident der Landwirtschaftskammer Niederösterreich.
1: hier auf der einen Seite Sorten nehmen, die klimaangepasster sind, den Wechsel schon mehr im Herbst dann zum Bauen, weniger Bodenbearbeitung ist. Es gibt Schritt für Schritt schon Möglichkeiten, wo wir uns anpassen. Aber wenn da gar kein Niederschlag kommt, so wie wir es im heurigen Jahr haben, und das über ganz Niederösterreich, im Osten haben wir es gewähnt, aber wir haben das im Waldviertel, wir haben das im Mostviertel, wo jetzt auch schon die Futtergrundlage für die Tiere eng wird, dann stehen wir schon vor großen Herausforderungen.
4: Sagt der Vizepräsident der niederösterreichischen Landwirtschaftskammer im Niederösterreich heute Gespräch. Und noch zum Sport. Das Finale der Fußball-Champions League lautet Arsenal London gegen Paris Saint-Germain. Dem Titelverteidiger aus Frankreich genügt nach dem 5:4 Erfolg im Hinspiel ein 1:1 im Rückspiel gegen Bayern München zum Weiterkommen. Im Finale am 30. Mai in Budapest geht es für Paris um den zweiten Titel der Clubgeschichte. Für Arsenal London wäre es der erste.
2: 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Wechselhaft ist es heute.
8: Es gibt einen Mix aus Sonne und Wolken. In St. Pölten messen wir 13 Grad, Krems und Gänserndorf 15, Wiener Neustadt 16, Weidhoben an Ips 12 Grad. In Eisenstadt hat 16 Grad, Wien 15, Graz 14, Linz 12 Grad. Am Nachmittag und Abend bilden sich ausgehend vom Hügel und Bergland auch einzelne Regenschauer und Gewitter. In der buckligen Welt können die Gewitter auch heftig sein. Zeitweise weht der Westwind lebhaft. Und das mit Böen um die 40 km/h. Es hat 19 bis etwa 23 Grad heute. Morgen gibt es wieder mehr Sonnenschein. Regenschauer bleiben eher die Ausnahme. Es bleibt warm mit 19 bis 25 Grad.
2: 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Aus Niederösterreich sind uns keine Störungen gemeldet worden. Da schauen wir nach Wien.
8: Tangente Richtung Graz. 15 Minuten brauchen Sie hier länger von Hirstetten bis zum Knoten Prater. Und Breitenfurter Straße statt einwärts vor der Villagasse. 15 Minuten hier Ihr Zeit. Verlust. Und noch eine Meldung von Bahnverkehr. Über das Deutsche Eck ist die Korridorstrecke Salzburg-Rosenheim zumindest noch bis 9 Uhr unterbrochen wegen eines Rettungseinsatzes im Bereich Chiemsee. Fernzüge werden großräumig über Zell am See umgeleitet und haben 90 Minuten Verspätung. Nicht betroffen ist die Verbindung Innsbruck-München, da fahren die Züge normal.
2: Gute Fahrt!
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8: Guten Morgen.
2: Außerdem haben wir Walking on Sunshine für Sie. Und Dreams are Tiny Penny. Schönen Donnerstag.
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11 nach 8. 20 Minuten noch, dann geht's los mit der Englisch-Matura heute. Daumen sind auch heute gedrückt, ganz klar. Schönen Donnerstag, guten Morgen.

0: Dreams are 10 a penny. Bleiben wir gleich beim Thema Geld. Achtfach Jackpot ist es wieder keiner geworden. Günther Engelhardt von den österreichischen Lotterien.
1: Der erste siebenfach Jackpot im heurigen Jahr ist geknackt. Es gibt vier Gewinner, vier Spielteilnehmerinnen oder Spielteilnehmer haben die sechs richtigen getippt, haben sich die 8,5 Millionen aus dem Jackpot geteilt und erhalten jeweils rund 2,1 Millionen Euro. Die Gewinner kommen zweimal aus Tirol, einmal aus Niederösterreich und einmal wurden die sechs richtigen über unsere Spieleseite Win2Day abgegeben.
0: Für alle anderen, mehr Glück das nächste Mal.

0: Guten Morgen, Niederösterreich, am Donnerstag. Sonntag ist Muttertag. Was schenkt man der Mama?
1: Ich glaube, sie freut sich über Ruhe und sie ärgert sich über alles, was Kalorien enthält.
2: Sie freut sich besonders über neue Gewürze oder Pflanzen für den Kräutergarten.
3: Ja, für die Mama gibt es Blumen. Dann freuen wir uns, dass wir wieder mal Zeit miteinander verbringen können. Das ist auch nicht so selbstverständlich.
4: Wir schenken meistens eher so einen Ausflug oder gemeinsame Zeit einfach. Ja. Ich glaube, die Mama freut sich über alles, was wir schenken.
0: Alfons Heider findet, es sollte jeden Tag Muttertag sein. Seine Mama war seine Löwin für ihn. Und es gibt drei Dinge, die nur eine Mama kann, sagt er.
5: Trösten, wirklich trösten kann nur eine Mama. Die Lieblingsspeise so kochen, dass man sie nur dort essen will, kann nur die Mama. Und bei Liebeskummer gibt es eine Anlaufstelle. Das ist die Mama.

0: 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Aktuelle Meldung von der S33.
1: Kremser Schnellstraße Richtung St. Pölten. Bei St. Pölten Nord melden Radio Niederösterreich-Hörer einen Unfall mit einem Reisebus. Stau baut sich bereits auf.

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2: 8:30 ist es, Radio Niederösterreich mit dem schnellsten Verkehrsservice im Land. Da schauen wir gleich nochmal auf die S33 Astrid.
3: Die Kremser Schnellstraße bei St. Pölten Nord ist nach einem Unfall in beiden Richtungen nur jeweils ein Fahrstreifen frei. Es gibt Stau Richtung St. Pölten, 10 Minuten Zeitverlust. Und noch Wien, Tangente Richtung Graz. 15 Minuten brauchen Sie hier länger von Hirstetten bis zum Knoten Prater. Und eine gute Nachricht habe ich noch für Sie von der Bahn. In Bayern können die Züge auf der Korridorstrecke zwischen Salzburg und Rosenheim wieder fahren. Der Rettungseinsatz im Bereich Chiemsee ist beendet.
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4: Die Hoffnung auf Frieden zwischen den USA und dem Iran lässt auch die Ölpreise sinken. An den Börsen ist der Preis pro Fass auf 100 US-Dollar gefallen. Viele Pendlerinnen und Pendler auch in Niederösterreich wünschen sich natürlich, dass man das jetzt auch rasch an den Tankstellen merkt. Ein Raser, der auf der Südautobahn im Bezirk Mödling mit 160 km/h statt der erlaubten 80 unterwegs war, kommt jetzt straffrei davon. Er hat die Strafe nämlich angefochten und ihm wurde Recht gegeben. Und zwar, weil das Tempolimit nach der dortigen Baustelle nicht aufgehoben wurde. Ein Formalfehler also. Und im Pilnercheck-Untersuchungsausschuss werden heute die Befragungen fortgesetzt. Geladen ist der Chef des Landeskriminalamtes Niederösterreich, Stefan Pfandler, und es wird auch die Witwe des verstorbenen Justizsektionschefs Caroline List aussagen.
2: 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Wetter wechselhaft ist es heute.
3: Sonnig ist es gerade in Wachtberg bei Steyr, 14 Grad. Sonne in Allensteig bei 12, Wolken in Wolkersdorf und Berndorf bei 15 Grad. Am Nachmittag und am Abend bilden sich ausgehend vom Hügel und Bergland auch einzelne Regenschauer und Gewitter. In der buckligen Welt können sie kräftig ausfallen. Zeitweise weht der Westwind sehr lebhaft. Es hat 19 bis 23 Grad. Morgen gibt es wieder mehr Sonnenschein. Regenschauer bleiben eher die Ausnahme. Es ist warm, 19 bis 25 Grad am Morgen.
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3: Guten Morgen.
2: Hallo, schönen Donnerstag.

0: Ray Stevens. Guten Morgen, Niederösterreich. Am Donnerstag, heute in einer Woche, da sind wir schon mittendrin im Song Contest Trubel. Da steht dann schon das zweite Semifinale im Programm.
1: Aber vorher machen wir noch einen Blick zurück auf die großartigen Künstler, die den Eurovision Song Contest überhaupt erst nach Österreich gebracht haben.
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4: 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Aber das Interesse war dann doch vorhanden und das hat mich überrascht und sehr gefreut.
2: Ja, und zum Abschluss wird es um 22.25 Uhr mit JJ Mein Traum wird wahr noch einmal sehr persönlich.
5: Dann sind die Lichter in meinem Kopf aufgegangen. Ich dachte mir, hey, warte, das kann was Großes werden, dass die Mischung aus Pop und Oper, das ist schon so, ja, sowas hört man im alltäglichen Leben nicht, aber beim Song konnte schon. 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
0: Ganz langer Song Contest Abend in ORF 1. Um 20.15 Uhr geht's los mit drei Dokus in unsere drei Song Contest Gewinner.

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1: Niederösterreich, S33, Kremser Schnellstraße bei St. Pölten Nord, ist nach einem Unfall in beide Richtungen nur jeweils ein Fahrstreifen frei. Es gibt Stau, Richtung St. Pölten 10 Minuten Zeitverlust. Und noch Wien, Tangente Richtung Graz, da brauchen Sie eine Viertelstunde länger von Hirstetten bis zum Knoten Prater.
0: Gute Fahrt.

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1: Stier, Sie sind in guter Verfassung. Den Alltag bewältigen Sie mühelos.
2: Zwillinge, hören Sie auf die Stimme Ihres Herzens. Handeln Sie dementsprechend.
1: Krebs, werden Sie nicht ungeduldig. Gewisse Dinge brauchen einfach Ihre Zeit.
2: Löwe, Sie müssen nicht alles alleine unternehmen. Es gelingt Ihnen, Freunde, Bekannte für Ihre Vorhaben zu motivieren.
1: Jungfrau, Missverständnisse im Privatleben können Sie nicht dadurch bereinigen, dass Sie alles im Alleingang machen. Sprechen Sie sich mit Ihrem Partner oder Ihrer Partnerin aus.
2: Waage, auch wenn Arbeit und Finanzen Sorgen bereiten könnten. Ihr Beziehungsleben verläuft harmonisch.
1: Skorpion, Merkur in einem Spannungsaspekt zeigt Konzentrationsprobleme an. Nehmen Sie sich nicht zu viel auf einmal vor.
2: Schütze, Sie sind auf dem richtigen Weg. Ihre Bemühungen finden viel Anerkennung.
1: Steinbock, bringen Sie Ordnung in Ihre Finanzen. Lassen Sie sich von einem Fachmann beraten.
2: Wassermann, ergreifen Sie die Initiative, wenn Sie an jemandem interessiert sind. Der Liebesstern strahlt hell.
1: Fische, Ärgernisse im Privatleben drücken auf die Stimmung. Überlegen Sie in Ruhe, wie Sie alles am besten klären können.
2: Und wieder, der Liebesstern strahlt hell, freuen Sie sich auf romantische Stunden.
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0: 8 Minuten noch, dann ist es 9. Durch den Vormittag geht's mit Ursula Brucher.
1: Grüß dich, Ursula.
0: Heute haben wir schon festgestellt, alles gelb draußen. Ein Wahnsinn.
1: Ja, Blütenstaub, die Fichten blühen fast übers Fensterbrett innen, komplett die Handstaube. Kannst schon wieder alles putzen.
2: Ja, und du brauchst eigentlich auch gar nicht wischen, weil sobald du gewischt hast, ist es wieder gelb.
0: Da sparen wir uns also das, ja, das Putzen heute am Vormittag und das Abstauben. Wir haben auch schon festgestellt, die Fichten und die Maturanten haben aber was gemeinsam. Die haben, ja, haben alle einen Stress, deswegen blühen die einen, die anderen lernen hoffentlich.
1: Hoffentlich.
0: Fichten sind wir alle drei nicht, haben wir jetzt auch schon nachgeschaut.
2: Es gibt nämlich ein Baumhoroskop.
1: Das keltische Baumhoroskop,
2: nicht? Genau.
0: Ja. Es stehen hier im Studio
1: eine Weide,
2: eine Zypresse
0: und eine Ulme.
1: Na schau.
0: Keine Fichte.
1: Ich bin Weide.
0: Stress braucht man keinen.
1: Kein Stress.
2: Eine typische Weide. Ich lasse alles hängen noch im Frühdienst.
0: Einen entspannten Vormittag.

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3: Einen schönen Donnerstagvormittag im Nachrichtenstudio. Thomas Puchinger. Es ist 9 Uhr.
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5: Schon bald sind bei uns in Niederösterreich neue Doppelstockzüge unterwegs. US-Außenminister Marco Rubio trifft im Vatikan heute auf den Papst. Und das Wetter, heute ist es wechselhaft windig und warm. Heillos überfüllte Züge, das kennen viele Pendlerinnen und Pendler wohl nur zu gut. In der Ostregion, also auch bei uns in Niederösterreich, soll es bald eine Verbesserung geben. Ab Ende Juni sind nämlich neue Doppelstockzüge im Nahverkehr unterwegs, wie Nicola Höpfel berichtet.
6: Die neuen Doppelstockzüge sollen vor allem eines bringen: weniger Gedränge. Bis Ende des Jahres sollen 45 Stück davon im Nahverkehr in Wien und Niederösterreich unterwegs sein.
7: Wobei die wichtigste Verbindung ist Wien-Wiener Neustadt. Das ist eine schnelle Regionalzuglinie, die für die Pendlerinnen und Pendler gerade im Süden sehr, sehr wichtig ist.
6: Sagt Andreas Matte, Vorstandsvorsitzender der ÖBB Holding. Die neuen Doppelstockzüge haben außerdem bis zu 25% mehr Platz als die alten.
8: Was die Kapazitäten betrifft, ist es natürlich für uns in Niederösterreich auch sehr wichtig. Und da sind wir ganz sicher, dass das einen ganz wesentlichen Beitrag auch leisten wird.
6: Sagt Landeshauptfrau Stellvertreter Udo Landbauer von der FPÖ. Die Doppelstockzüge werden ab Ende Juni im Regelbetrieb unterwegs sein.
5: In der EU sollen KI-Anwendungen, mit denen sexualisierte Deepfakes erstellt werden können, verboten werden. Dabei wird etwa das Gesicht einer Frau in ein anderes Video eingefügt, etwa in pornografisches Material. Das Problem, die künstliche Intelligenz kann das mittlerweile täuschend echt herstellen und das wäre natürlich für jeden und jede, die davon betroffen ist, ein massives Problem. Nach dem nie dagewesenen Zerwürfnis zwischen einem US-Präsidenten und dem Papst kommt heute ein Mitglied der US-Administration in den Vatikan. US-Außenminister Marco Rubio wird am späten Vormittag von Papst Leo empfangen. Aus Rom berichtet Cornelia Wospanik.
9: Er warf ihm Unfähigkeit vor und nur seinetwegen überhaupt im Amt zu sein. Donald Trumps Attacken auf den Papst sind nie dagewesen. Leo blieb standhaft und stellt sich wenige Tage vor dem Besuch auch noch einmal gegen die Todesstrafe in den USA.
10: In this regard we affirm.
9: Mit Außenminister Marco Rubio kommt ein bekennender Katholik. Es gilt, die Wogen zu glätten, denn zu Hause sind auch Katholiken ein Wählerpool. Tags darauf wird es auch mit Italiens Regierungschefin Giorgia Meloni einiges auszuräumen geben. Sie hatte nicht nur die Kritik am Papst kritisiert, sondern ist auch gegen angekündigte US-Truppenreduktionen in Europa und weist zurück, sich selbst nicht an Abmachungen gehalten zu haben.
5: Und auf einem Firmengelände in Leoben in der Steiermark ist es gestern Nachmittag zu einer Gasexplosion gekommen. 6 Personen, davon 5 Arbeiter und ein Ersthelfer, sind verletzt worden. Ein 58-jähriger Oberösterreicher liegt mit lebensgefährlichen Verletzungen im Spital. Aus noch ungeklärter Ursache kam es dort im Bereich von Baucontainern zu einer Explosion.
3: 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Wetter, Sonne und Wolken momentan bei uns im Land. Es ist aber noch überall trocken. 14 Grad haben wir in St. Pölten, 15 in Tulln, Mistelbach und Wien und 16 Grad in Langenlois und Wiener Neustadt. Am Nachmittag und Abend, dann bilden sich dann vom Hügel- und Bergland ausgehend einzelne Regenschauer und Gewitter. Das braucht der Boden eh. Den Regen und in der buckligen Welt kann das heute auch kräftig ausfallen. Die Temperaturen heute ein bisschen frischer als in den vergangenen Tagen, aber noch immer angenehm, 19 bis 23. 20 Grad. Morgen dann wieder mehr Sonnenschein. Regen bleibt wieder eher die Ausnahme und es wird warm bei 19 bis 25 Grad. 4 Minuten nach 9, Radio Niederösterreich mit dem schnellsten Verkehrsservice S33 Kremser Schnellstraße. Bei St. Pölten Nord ist nach einem Unfall in beiden Richtungen jeweils nur ein Fahrstreifen frei. Da gibt Stau. Richtung St. Pölten verlieren Sie da 20 Minuten. Und Wien, Tangente Richtung Graz, ein Plus von 10 Minuten von Hirschstetten bis zum Knoten Prater.
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3: Während Sie die Haarfarbe anmischen für die ersten Kundinnen, liefern wir die Musik. Auch perfekt gemischt. Es ist einfach großartig. Queen gleich mit dabei. Seiler und Speer. Daryl Hall und John Oates, Maneater und Tim mit dem Sing-Along-Song.

0: Schönen Donnerstagvormittag. Gravelbiken, das ist momentan der absolute Trend. Mit Rennrädern, die für die Schotterpiste gemacht sind, geht's da zum Beispiel am Samstag durchs Weinviertel, David Pearson.
1: Da findet das Event Graveltlina statt. Es ist kein Rennen, sondern einfach eine gemütliche Ausfahrt auf einer 70 Kilometer langen Strecke durch Weinlandschaften und Kellergassen. Start und Ziel sind bei der Wein- und Traubenwelt in Poelsdorf im Bezirk Mistelbach. Um 10 Uhr geht's los. Eine Lesung mit Chris Lohner findet am Samstag im Hotel Das Steigenberger in Alt-Lenkbach statt. Beginn 19 Uhr. Bikerfest der Lasseer Devils and Angels zugunsten der Kinderburg Rapottenstein am Samstag in Lassee im Bezirk Gänserndorf. Treffpunkt ist beim Europapark. Es gibt eine Tombola, eine Hüpfburg und DJ Michi sorgt für die richtige Musik. Die Ausfahrt startet um 13 Uhr. Davor werden die Motorräder geweiht. Feuerwehrfest in Götzendorf im Bezirk Bruck an der Leitha. Morgen startet ab 16 Uhr der Festbetrieb mit dem 14. Gelsenkuppelcup. Am Samstag um 18.30 Uhr Dämmershoppen mit dem Musikverein Götzendorf und am Sonntag um 10.30 Uhr Frühshoppen mit der Leiterberg Blechmusi. Weitere Veranstaltungshinweise finden Sie auf noe.orf.at unter den Tipps.
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2: Eine gute Fahrt durch den Donnerstagvormittag, 9.30 Uhr, Radio Niederösterreich, damit dem schnellsten Verkehrsservice S33 Kremser Schnellstraße in Richtung A1. Bei St. Pölten Nord ist nach einem Unfall nur der Pannenstreifen frei. Da gibt Stau ab Herzogenburg und Sie brauchen 20 Minuten länger als sonst. Schauen wir weiter zum Wetter. Das ist ein bisschen wechselhafter als in den vergangenen Tagen. Es ziehen einige Wolken durch. Ab und zu kann es auch ein bisschen regnen. Auch Gewitter sind heute möglich und die können vor allem in der buckligen Welt auch kräftig ausfallen. Die Temperaturen auch ein bisschen weniger heiß als zuletzt, aber noch immer angenehm warm bei 19 bis 23 Grad.

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0: Die Grippesaison hätten wir geschafft. Ja, dafür ist jetzt die Pollensaison da.
1: Ich habe eine Pollenallergie, aber tatsächlich wird es ruhiger. Das war Anfang des Jahres viel schlimmer oder vor ein paar Wochen noch.
2: Bei meinem Bruder ist es stark, aber sonst auch bei Leuten, die jetzt keine Allergien hatten.
3: Mein Mann aber spürt immer, jedes Jahr, bis es im Sommer vorbei ist.
0: Alle, die Hasel und Erle spüren, die können jetzt schon wieder durchatmen. Bei der Birke haben wir auch schon das Ärgste überstanden, aber jetzt starten die Gräser. Katharina Bastl vom Pollenservice der MedUni Wien.
4: Die Gräserpollensaison beginnt und sie startet mit der Blüte von Wiesenrispengras und Knäuelgras. Aktuell ist es so, dass Wiesenrispengras schon blüht, das Knäuelgras hingegen noch nicht.
0: Und alle, die das spüren und das juckt und wo die Nase zu ist. Haare waschen am Abend hilft, das wissen Sie wahrscheinlich eh, Pollenschutzgitter an den Fenstern, Wäsche nicht draußen trocknen, Augentropfen. Ja, Sie wissen eh, was Ihnen hilft. Wir wünschen Ihnen, dass Sie möglichst gut durch die Pollensaison kommen. Was wir machen können, Ihnen gute Musik liefern. Die größten Hits aller Zeiten. Musik hilft einfach immer. Schönen Donnerstagvormittag mit Radio Niederösterreich.

Schönen Vormittag mit Radio Niederösterreich und viel guter Musik. Die Spice Girls mit To Become One gibt's gleich bei uns nach Musik aus Österreich. Der Ostbahnkurti, KID.

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4: Viel gute Musik und alle wichtigen Infos, die gibt's jetzt von Thomas Puchinger. Es ist 10 Uhr.
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6: Superwahltag in Großbritannien. Es wird zum Härtetest für Premier Starmer. Bald keine Förderung mehr für den Heizungstausch. Der Fördertopf ist offenbar nahezu ausgeschöpft. Und das Wetter. Heute ist es wechselhaft, windig und warm. In England finden heute landesweit Kommunalwahlen statt. In Schottland und Wales werden noch dazu die Regionalparlamente gewählt. Eine herbe Niederlage für Premierminister Keir Starmer und seine Labour-Partei gilt laut den Umfragen als wahrscheinlich. Ebenso die massive Stärkung von Populisten am linken und auch am rechten Rand. Aus Großbritannien, Jörg Winter.
7: In London wird Labour laut Meinungsforschern viele Stimmen an grüne Linkspopulisten verlieren, in vielen Gemeinden landesweit, vor allem aber an die Rechtspopulisten von Nigel Farage. Bei den Regionalwahlen in Wales droht Labour ein Totalabsturz, stark verlieren wird die Regierungspartei auch in Schottland. Die linken und rechten Ränder dürften massiv gestärkt werden. Nigel Farage gibt sich siegesicher. Wählreform werft Keir Starmer hinaus. Mit uns kommt die Veränderung, sagt der alte Bekannte aus Brexit-Zeiten. Der Angesprochene muss um seine politische Zukunft zittern. Premierminister Keir Starmer ist massiv angeschlagen und hält sich bisher nur, weil es über seine Nachfolge in der Labour-Partei derzeit noch keinen klaren Konsens gibt. Die drohende Wahlschlappe heute auf allen Ebenen könnte seinen Abgang nur noch beschleunigen.
6: In der Ostregion sind ab Ende Juni neue Doppelstockzüge unterwegs. Laut den ÖBB werden sie vor allem auf der Strecke von Wien nach Wiener Neustadt eingesetzt. Die Züge sollen noch weniger Gedränge unter den Fahrgästen bringen. Die Sanierungsoffensive des Bundes gerät offenbar weiter in Stocken. Seit Februar wird die thermische Sanierung, also etwa eine Wärmedämmung, nicht mehr vom Bund gefördert. Und jetzt könnte auch der Heizkesseltausch folgen. Hier geht es ja um den Umstieg von alten Heizsystemen auf beispielsweise eine Wärmepumpe. Branchenvertreter und auch die Grünen warnen, dass auch dieser Fördertopf demnächst ausgeschöpft sein wird. Tanja Mahle, was weiß man denn da genau?
8: Von den insgesamt 360 Millionen Euro, die heuer für den Heizungstausch vorgesehen sind, dürfte nur noch wenig übrig sein. Rund 58 Millionen heißt es von den Grünen. Die haben aufgrund von Kennzahlen, die sie bei Umweltminister Norbert Totschnig von der ÖVP abgefragt haben, diese Zahl berechnet. Das heißt, dass ungefähr ab Jahresmitte der Fördertopf ausgeschöpft sein wird. Die Grünen wollen nun ein Sofortprogramm für den Rest des Jahres, also mehr Förderungen. Und sie wollen, dass das auch im kommenden Doppelbudget fix berücksichtigt wird.
6: Berichtet Tanja Mahle. Und noch zum Sport. In der Handballliga der Männer steht Vöslau zum ersten Mal in der Vereinsgeschichte im Halbfinale. Die Niederösterreicher gewinnen gestern auch das zweite Viertelfinalduell gegen Bernbach-Köflach. Meister Krems gleicht in der Serie gegen Ferlach zum 1:1 aus. Die Entscheidung um den Aufstieg, die fällt am Samstag.
4: Sonne und Wolken momentan bei uns im Land. Regentropfen gibt's noch keine. Wir haben jetzt 17 Grad in Horn und in Bruck an der Leitha, 16 Grad in Stockerau und Wien, 15 Grad in St. Pölten und Melk. Am Nachmittag und Abend, da kann's dann aber im Hügel- und Bergland einzelne Regenschauer und auch Gewitter geben. In der buckligen Welt können die auch kräftig ausfallen. Die Temperaturen liegen heute zwischen 19 und 23 Grad. Morgen dann wieder mehr Sonne, kaum Regen und es wird wieder eine Spur milder bei 19 bis 25 Grad. 4:04, Radio Niederösterreich, da mit dem schnellsten Verkehrsservice. S33 Kremser Schnellstraße Richtung A1 bei St. Pölten Nord ist nach einem Unfall nur der Pannenstreifen frei. Zeitweise werden Sie da nach wie vor angehalten. Es staut ab Herzogenburg Süd. Sie brauchen 20 Minuten länger als sonst. Pkw können aber über eine Landesstraße ausweichen.
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4: Und das klingt nach, mal kurz durchatmen, kleine Kaffeepause an diesem Donnerstagvormittag. Somewhere over the rainbow. Musikalische Pause für Ihren Donnerstagvormittag gleich bei uns nach Holly Johnson. Okay.

0: Einen schönen Donnerstagvormittag. Geht's Ihnen auch so, gerade beim Blick raus in den Garten? Irgendwie weiß man gar nicht, wo man anfangen soll. Es gibt so viel zu tun. Steinplatten fließen, mal mit dem Hochdruckreiniger bearbeiten und dann der Blick in den Gemüsegarten. Da gibt's auch viel zu tun. Astrid Nentwich.
1: Die ersten Salate können ja schon geerntet werden. Vor allem die, die wir im Frühbeet mit Abdeckhaube haben und bei kühleren Temperaturen zugemacht haben. Pflücksalate sind schon fertig, Rucola, Radieschen gibt's auch schon. Jetzt können wir schön langsam auch die Paradeiser und Paprika raussetzen. Warm genug ist es derzeit. Wer sich aber noch nicht traut, der wartet noch ein bisschen zu. Die Eisheiligen kommen ja erst. Nächsten Montag Mamertus, Dienstag Pankratius, bis am Freitag die kalte Sofferl kommt. Aus heutiger Sicht werden die Eisheiligen nicht so kalt ausfallen. Bis inklusive Montag hat es mehr als 20 Grad. Auch danach sollte es warm bleiben. Heute kann es ein wenig regnen und gewittern. In den nächsten Tagen kommt allerdings nichts mehr, auch wenn der Regen schon überall dringend gebraucht wird. Es staubt. Die neu gesetzten Paradeiser, Paprika und Melanzani im Gemüsegarten werden wir also noch länger von Hand gießen müssen.
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Eine gute Fahrt durch diesen Donnerstagvormittag, kurz vor 10:30. Das ist Radio Niederösterreich mit dem schnellsten Verkehrsservice. S33 Kremser Schnellstraße in Richtung A1. Bei St. Pölten Nord ist nach einem Unfall nur der Pannenstreifen frei. Da gibt's nach wie vor Stau und Sie brauchen 10 Minuten länger als sonst. Schauen wir zum Wetter. Ist heute nicht mehr ganz so ungetrübt wie in den vergangenen Tagen. Es sind ein paar dichtere Wolken mit dabei und im Laufe des Tages bilden sich dann vor allem so im Berg- und Hügelland auch ein paar Regenschauer und Gewitter. Und vor allem in der buckligen Welt können die Gewitter heute stellenweise auch kräftig ausfallen. Die Temperaturen ein bisschen frischer als in den vergangenen Tagen, aber noch immer sehr angenehm zwischen 19 und 23.

0: bei dem Wetter brauchen wir sie dringend, die Sonnenbrille.
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0: Wenn wir uns dann eine kaufen wollen, dann schauen wir natürlich einmal auf die Form und ob uns die passt. Dann ist aber auch die Frage, wie gut ist diese Brille und wie erkenne ich die Qualität getönter Gläser? Und warum spielt die Größe da doch immer auch eine Rolle? Sofia Nastasiewicz.
2: Sonnenbrillen gibt es 5 Filterkategorien von 0 bis 5. Je höher, desto dunkler die Brille und umso mehr sichtbares Licht wird herausgefiltert. Für welche man sich entscheidet, das hängt von der Lichtempfindlichkeit unserer Augen ab, sagt Christian Undeutsch vom Verein für Konsumenteninformation.
3: Das hat dann Auswirkungen darauf, welche Tönung als angenehm empfunden wird und welche nicht. Grundsätzlich kann man aber sagen, geht man mit aufgesetzter Brille in die Sonne und muss mit den Augen blinzeln oder sie zusammenkneifen, dann ist die Brille zu hell.
2: Außerdem sollte man bei der Auswahl darauf achten, dass die Brille groß genug ist, damit die Augen gut umschlossen sind.
3: Von der Seite oder von oben sollte kein Sonnenlicht in die Augen einfallen können. Hinsichtlich der Tönung bieten die Farben Braun oder Grau die beste Farbwiedergabe, da sie die Farben der Umwelt am wenigsten verfälschen. Rote, blaue oder gelbe Gläser sind diesbezüglich weniger gut geeignet.
2: Was Kindersonnenbrillen betrifft, ist es vor allem wichtig, dass sie angenehm zu tragen sind, sonst werden sie nicht aufgesetzt.

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2: Einen schönen Donnerstagvormittag im Nachrichtenstudio Thomas Puchinger. Es ist 11 Uhr.
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4: Die EU will Missbrauchs-Deepfakes verbieten. Österreichs Trainerstar Glasner will es mit Crystal Palace ins Conference League-Finale schaffen. Und das Wetter, heute ist es wechselhaft windig und warm. Die Europäische Union will künstliche Intelligenz für sexualisierte Deepfakes verbieten. Vertreter des EU-Parlaments und der Mitgliedstaaten haben sich nämlich auf eine Anpassung des sogenannten KI-Gesetzes geeinigt. Daniel Theisel berichtet.
5: Die EU nimmt jetzt also nicht nur die Ersteller und Verbreiter, sondern auch die Anbieter ins Visier. Das Verbot zielt auf KI-Tools ab, die zum missbräuchlichen Erstellen von sexualisierten Deepfakes verwendet werden, wie zum Beispiel Grok. Hier kann man mittels künstlicher Intelligenz Pornos mit Gesichtern unbeteiligter Frauen erstellen, ohne deren Einverständnis. Die EU will mit diesem Verbot auch Kinder vor sexuellem Missbrauch besser schützen und genau definieren, was sexualisierte Inhalte sind und was nicht. Man hört, nicht einvernehmlich erstellte Bikini- oder Unterwäschebilder sollen weiterhin erlaubt bleiben. Geht die Reform durch, dann würde das Verbot ab Anfang Dezember EU-weit gelten. EU-Parlament und EU-Rat müssen noch zustimmen, das soll aber nur Formsache sein.
4: Laut CNN wird der Iran noch heute eine Antwort auf den US-Vorschlag geben. Es geht um eine Lösung, um den Konflikt zwischen den beiden Staaten dauerhaft zu beenden. Der Vorschlag aus den USA umfasst insgesamt 14 Punkte. Diese sollen den Weg für Gespräche zwischen diesen beiden Staaten ebnen. Auf der Kremser Schnellstraße der S33 ist im Raum St. Pölten heute ein Bundesheerbus mit einem LKW kollidiert. Demnach soll das Fahrzeug des Heereslogistikzentrums in Wien auf Höhe der Ausfahrt St. Pölten Nord von diesem LKW touchiert worden sein. Beide Lenker sind bei dem Unfall leicht verletzt worden. Willkommen zum Sport. Seit gestern Abend steht fest, Paris Saint-Germain und Arsenal London bestreiten das Champions League-Finale am 30. Mai in Budapest. Heute Abend, da werden die Finalisten in der Europa League und der Conference League ermittelt und Wolfgang Eichinger, da haben auch Österreicher gute Chancen.
6: Vor allem der Trainer von Crystal Palace, Oliver Glasner, ist auf dem besten Weg in das Conference League-Finale. Nach dem 3:1 Auswärtssieg über Schachtar Donetsk sollte das Heimspiel in London nur mehr eine Formsache sein. Nach dem Sieg im englischen Cup und im englischen Supercup wäre der Finaleinzug das nächste Highlight. Oliver Glasner ist der erfolgreichste Trainer in der Geschichte von Crystal Palace und auf die Frage eines englischen Journalisten, ob ihm zu Ehren ein Denkmal errichtet werden soll, zitiert Oliver Glasner bei der Pressekonferenz Tony Polster. Und der hat ja einmal gesagt, ich will kein Denkmal, darauf verrichten die Tauben ihre Notdurft.
7: And I keep it with his words. I don't need a statue because the doves shit on the statues.
6: Oliver Glasner also auf dem Sprung ins Conference League-Finale. In der Europa League wird auf jeden Fall ein Club eines Österreichers im Finale stehen. Philipp Lienhardt spielt mit Freiburg gegen Braga, heute ohne den verletzten Florian Grillitsch. Das erste Spiel in Portugal hat Braga 2:1 gewonnen.
2: Ein Hin und Her aus Sonne und Wolken ist es momentan da draußen. Es ist aber jetzt noch trocken bei 16 Grad in Zwettl und in Wiener Neustadt. In St. Pölten, Wieselburg, Gänserndorf und Wien sind es jetzt 17 Grad. Am Nachmittag bleibt es weiterhin windig mit lebhaftem Westwind. Es bilden sich auch vereinzelt ein paar Regenschauer und Gewitter. Den Regen würde die Natur eh brauchen. In erster Linie wird das aber in den südlichen Landesteilen sein. 17 bis 23 Grad gibt es heute Nachmittag. Morgen dann mehr Sonnenschein. Der Wind lässt nach und tagsüber gehen sich dann 18 bis 24 Grad aus. 3:11, Radio Niederösterreich da mit dem schnellsten Verkehrsservice. S33 Kremser Schnellstraße Richtung A1 bei St. Pölten Nord ist nach einem Unfall weiterhin nur der Pannenstreifen frei. Da gibt es kurzen Stau. Und eine Meldung noch von den Öffis, von der ÖBB. Die S80 kann derzeit nicht zwischen Meidling und Hütteldorf fahren. Da gibt es eine Weichenstörung. Die erste Prognose lautet bis 11:30 Uhr. Die ÖBB-Fahrkarten werden für die Dauer der Störung in diesem

0: diesem Bereich auch bei den Wiener Linien, bei der U4, der U6, der Linie 60 und 62 anerkannt. Eine gute Fahrt!
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0: Und pünktlich zum Beginn der Gartensaison ist der Baumflüsterer, wie er auch genannt wird bei uns, Anton Stagl. Herzlich willkommen.
2: Willkommen.
0: Sie haben mir schon verraten, bei Ihnen ist der Tag schon im Garten losgegangen.
2: Also wenn ich rausgehe, bin ich schon in einem Park. Ich lebe in so einer kleinen, schönen Ortschaft, da fühle ich mich schon wohl. Meist schon um 5 Uhr in der Früh, wie es jetzt ist. Und ich war halt schon in Wien bei einem Kunden, wo wir einen neuen Garten anlegen. Und beim Heimfahren hat mich ein anderer Kunde angerufen: Herr Stagl, sensationell, der Garten ist so schön geworden. Der Tag hat eigentlich schon schön begonnen.
0: Das baut auf und Gärtnern hält auch jung. Wie es das macht und warum Betriebsübergaben meist eigentlich für die Älteren schwieriger sind als für die Jüngeren, das besprechen wir in dieser Stunde.

0: Musik aus Niederösterreich, bei uns auf Radio Niederösterreich und Anton Stakel heute zu Gast nach 11. Stakel, der Name ist untrennbar mit Pflanzen verbunden. Das geht jetzt schon über Generationen und das ist ja eigentlich was Besonderes, weil das ein Familienbetrieb über so viele Generationen hinweg erfolgreich bleibt. Oft sagt man ja, so eine Generation baut es auf, die zweite quasi hält es und die dritte ruiniert es dann. Sie haben ja auch schon an die Kinder übergeben und da habe ich gelesen in einem Interview, dass das für die Älteren immer schwieriger ist. Warum ist das schwierig?
1: Also ich habe nicht geglaubt, dass es so schwierig ist. Es ist noch viel schwerer.
0: Okay.
1: Nämlich, ich muss zurücksetzen, ja. Ich muss die Kinder vorlassen. Die machen das übrigens sehr gut, ich bin sehr stolz. Und wissen Sie, die müssen ja auch aus den Fehlern lernen, also muss ich sie auch die Fehler machen lassen. Mhm. Aber die machen eh nicht viel. Und die habe ich auch gemacht. Also es passiert nichts. Und wissen Sie, ich möchte ja auch noch was tun. Und ich habe zwar sehr viele Hobbys, aber ich bin als Leidenschaft Gärtner, das kann man doch nicht aufhören.
0: Da kann man nicht aufhören. Wobei, ist das nicht grundsätzlich auch so ein Thema, ein bisschen als Elternteil, dass es einem schwerfällt, den Kindern auch irgendwie in gewisser Weise zuschauen zu müssen dabei, wie sie ihre eigenen Fehler machen?
1: Ja, aber für Fehler machen sie nicht. Und
0: gut gelungen.
1: Das, ja, es geht. Und dann muss man immer sich selbst an der Nase führen und sagen, was hat mich damals aufgeführt mit meinem Vater? Mhm. Und ich habe mit meinem Vater auch Kämpfe ausgefochten, wie wir was machen. Und ich versuche dieselben Fehler nicht zu machen und mache es trotzdem.
0: Sie haben es gerade gesagt, Sie haben viele Hobbys. Mir hat das sehr gut gefallen. Sie haben vorher zu mir gesagt, ich bin ein Multi-Hobby-Mensch. Mhm. Sie tun Tischlern, gehen jagen, bergsteigen und tauchen.
1: Ja.
0: Alles. Und nebenbei noch Gärtnern. Was war die schönste Tauchreise, die Sie gemacht haben je?
1: Das macht immer meine Frau, weil ich kann nicht einmal einchecken am Flughafen.
0: Ja. Okay.
1: Ich sage nur, was ich gerne möchte. Ich möchte allein sein, einen schönen Tauchplatz haben, Wassertemperatur 28 Grad, ich bin ein Warmtaucher. Und meine Frau findet dann Destinationen, die kennen die Leute gar nicht. Ein Tropenmediziner hat einmal gewusst, wo Sao Tome Principe ist. Sonst hat das noch kein Mensch gewusst. Und St. Helena weiß auch kein Mensch, wo das ist. St. Helena ist ja die Insel, wo der Napoleon seine letzten Tage verbracht hat. Das ist 6 Flugstunden westlich von Johannesburg. Also das war schon eine der schönsten Destinationen. Dort gibt es nichts. Die haben da 80 Gästebetten und wenn am Samstag der Flieger die neuen Gäste bringt und am Sonntag am Rückflug von Ascension die nächsten abholt, haben sie eine Überbelegung von den Gästebetten. Also wir haben den letzten Abend dann privat beim Hotelbesitzer verbracht. Ja, und dort bist du ganz einfach nicht Tourist, sondern Familienmitglied. Ja. Du bist eingeladen dann zu jeden Mittwoch zur Party und am Public Viewing am Freitag, ja, und du lernst eigentlich alle Leute kennen.
0: Alle, die dort leben. Wir plaudern gleich weiter über seine Leidenschaft, das Gärtnern.

0: Anton Starkl heute zu Gast nach 11 hier bei uns auf Radio Niederösterreich. Wenn man sich die lange Liste ihrer Hobbys anschaut, dann könnte man sich fragen, ob sie sich einfach nicht entscheiden können, so leicht für eine Sache. Wie schaut es aus mit Entscheidungen?
1: Die treffe ich sehr schnell.
0: Okay, ja. Passt. Entweder oder Runde.
1: Okay.
0: Ja, gut. Bunte Wiese oder englischer Rasen?
1: Bunte Wiese.
0: Gießkanne oder automatisch bewässern?
1: Bin ein fauler Hund, automatische Bewässerung.
0: Lieber im Gemüsegarten oder bei den Obstbäumen?
1: Bei den Obstbäumen.
0: Früher Vogel oder Nachteule?
1: Früher Vogel.
0: Wie früh?
1: Zu früh,
0: heute drei. Okay. Was, wirklich?
1: Ja, da muss ich schon mal schauen, wie es ist. Wissen Sie, Temperatur am Handy hat man ja das. Ja. Aha, passt. Dann schlafe ich schon wieder ein, aber wenn es hell wird, muss ich raus.
0: Selber kochen oder lieber bekochen lassen?
1: Ich bin mit der besten aller Ehefrauen verheiratet, die kocht so gut, ich habe keine Chance.
0: Da haben Sie uns auch ein Rezept mitgebracht, die Rindsrouladen von Ihrer Frau. Wer die nachkochen möchte, Empfehlung, glaube ich, von Ihnen, oder? Die ist besten, nehme ich an.
1: Wenn meine Frau den Kindern, Family Gruppe, ja, schreibt, es gibt Rindsrouladen, haben wir innerhalb von 5 Minuten Zusagen.
0: noe.orf.at, wer es ausprobieren möchte.

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4: Eine gute Fahrt durch den Donnerstagvormittag, 11.30 Uhr, Radio Niederösterreich, da mit dem schnellsten Verkehrsservice. S33, Kremser Schnellstraße Richtung A1. Bei St. Pölten Nord ist nach einem Unfall weiterhin nur der Pannenstreifen frei. Da gibt's kurzen Stau. Und wir schauen weiter zum Wetter. Die ersten Regentropfen gibt's in Berndorf. Wir würden dringend Regen brauchen. Viel wird's aber auch heute nicht sein. Jetzt am Nachmittag vereinzelt ein paar Regenschauer und Gewitter. Und die vor allem so im Hügel und Berg. Und in der buckligen Welt können die Gewitter stellenweise auch kräftig ausfallen. Die Temperaturen heute Nachmittag ein bisschen frischer als gestern, aber noch immer sehr mild bei 19 bis 23 Grad.

0: Einen schönen Vormittag mit Radio Niederösterreich. Anton Stakel heute zu Gast. Wann haben Sie eigentlich Ihren ersten Baum gepflanzt? Also wie alt waren Sie da?
1: Also ich glaube, das war schon im Volksschulalter. Meine Mutter hat ja noch im Safe einen von mir gezeichneten Plan von meinem Garten. Da wollte ich Erdäpfel anbauen. Guguruz.
0: Ja, ist richtig.
1: Gehört, ja. Und eine Baumschule habe ich dann auch schon eingezeichnet.
0: Ja. Auch schon eingezeichnet. Das heißt, gab es für Sie eigentlich jemals so eine Phase, wo Sie sich gedacht haben, ich will was anderes machen? Oder war es immer klar, ich will Gärtner werden?
1: Nein, da hat es nie was anderes gegeben.
0: Was ist es, was Sie so fasziniert dran an Bäumen? Bäume pflanzen? Wie viele haben Sie überhaupt schon gepflanzt? Die ist ja unzählbar mittlerweile.
1: Also wir haben eine ganz genaue Inventur, wie viele Pflanzen wir von jeder Art haben, aber wie viel in Summe wir produzieren, das hat noch nie jemand gefragt. Und wenn ich mich frage, was ich in Zukunft gerne machen würde, ich würde gerne mehr Bäume noch pflanzen.
0: Wann ist der beste Zeitpunkt, um einen Baum zu pflanzen?
1: Wissen Sie das nicht? Vor 20 Jahren.
0: Dann kann man jetzt schon im Schatten sitzen.
1: Genau, ja. Und das mache ich wirklich konsequent, ja, dass ich immer wieder Bäume pflanze. Und wissen Sie, in meinem kleinen Ort Fraunhofen, ein kleines Nest, ja, da habe ich mehr oder weniger aus Fraunhofen eine Schauanlage gemacht. Und dann ist einer in der Früh am Sonntag in die Kirche gekommen und gesagt, Herr Stakel, wir brauchen ja gar nicht mehr in Urlaub fahren, bei uns ist es so schön. Und das möchte ich. Wir brauchen da nicht mit dem Flieger, weiß Gott, wohin fahren. Wir leben im schönsten Land der Welt und das ist Niederösterreich.
0: Ich habe in einem Interview von Ihnen gelesen, dass Sie gesagt haben, das hält Sie auch jung, diese Arbeit, die Gartenarbeit. Was ist es, was einen daran jung hält? Was Ihnen die Energie gibt?
1: Wissen Sie, ich möchte noch mehr erleben, wie meine Bäume wachsen. Ich habe ein Jagdrevier gepachtet, das gehört nicht mir. Und wissen Sie, was ich mache? Ich setze jedes Jahr Eichen als Alleen und denke mir, na, hoffentlich erlebe ich nur, dass sie einen geschlossenen Tunnel bilden. Irgendwann werden sie mir mit den Füßen voraus raustragen, wissen Sie? Und dann wünscht man sich schon, dass man ein bisschen so ewig lebt, um die Bäume ewig sehen zu können.
0: Sind Bäume, also es gibt ja Menschen, die Bäume umarmen, um wieder Kraft zu kriegen. Man geht Waldbaden, gibt es mittlerweile. Würden Sie auch sagen, Bäume sind etwas, was uns auch Kraft schenken kann?
1: Also bei mir ist es so, ja. Und ich orientiere mich auch an Bäumen. Wenn jemand sagt, der war dort und dort, sage ich, hast du den Baum auch dort gesehen? Ja. Ich weiß heute noch von der Hochzeitreise den Baum in Sydney im Park, wo ich darauf auf so einem Ast gesessen bin, habe gesagt, ma, ist der schön. Das weiß ich alles noch. Ja, ich habe gestern mit einem Freund gesprochen und habe ihm erzählt, dass bei uns einer der vier größten Bäume Europas steht, nämlich in Städteln auf eine Platane. Und zwei Minuten später habe ich von dem größten Wildbirnbaum in Österreich ein Foto gekriegt, der ist 30 Meter hoch. So kommunizieren wir Baumleute.
0: Die Sprache der Baumleute. Was sein Lieblingsbaum ist, das klären wir gleich noch.

0: Eigentlich ist es daheim am allerschönsten, sagt mein heutiger Gast Anton Stakel, Gärtnermeister. Also die Reiselust ist bei Ihnen eher bei der Frau angesiedelt.
1: Ja, und ich muss mitfahren.
0: Sie haben ja gerade verraten, Sie haben es sogar geschafft, Reisen abzukürzen oder gar nicht anzutreten. Da gibt es eine Geschichte, irgendeine England-Sprachreise, glaube ich, wäre da gewesen. Ja.
1: Also ich sollte auf Sprachferien nach England und habe dann Blinddarmentzündung bekommen. Meine Mutter hat immer behauptet, die habe ich nur gekriegt, damit ich nicht weg muss.
0: Aber dabei hätte man sich dort auch Bäume anschauen können.
1: Im Nachhinein, ja.
0: So müssen Sie vielleicht die Reisen angehen. Man könnte dort ja auch andere Bäume sehen. Crazy Trees war auch so ein Projekt, Bäume gegen graue Tristesse-Pflanzen. Ich habe überhaupt so das Gefühl, Sie, in Ihrem Kopf sind immer wieder neue Ideen und auch ein bisschen spielerisch. Wo könnten wir noch Bäume hinpflanzen?
1: Also wissen Sie was, wir müssen überhaupt erst damit beginnen, Bäume zu pflanzen. Wissen Sie, man macht einen Kinderspielplatz, da kommt ein Sandseil drüber, ein technisches, das sich bei jedem Windstoß einrollt. Ja, und die Spielgeräte müssen TÜV geprüft werden. Ich produziere Bäume mit vielen Ästen, das sind Kletterbäume. Da brauche ich kein TÜV, keine Überprüfung, keine Bürokratie. Oder ein Baumzelt, wo man Bäume als Zelt formt. Da kannst du drinnen sitzen, im Schatten kannst du ein Lagerfeuer machen. Und wenn ihm der Baum nicht mehr gefällt, verheizt man ihn. Wissen Sie, das ist für mich Natur. Und das möchte ich machen.
0: Sie haben da überhaupt den optimalen Kreislauf gefunden, weil Sie setzen auf der einen Seite Bäume und eines Ihrer wichtigsten Hobbys als Multi-Hobby-Mensch ist das Tischlern. Also Sie sind da wirklich, das ist nicht nur so eine Spielerei, sondern Sie machen wirklich richtige Sachen, so Tisch, Fenster, Kästen.
1: Ja, begonnen hat es mit einfachen Tischen. Ja, dann haben meine Kinder gesagt, könntest du mir nicht ein Bett machen? Heute habe ich 6 Enkelkinder, also die Betten waren wichtig.
0: Da braucht man ein paar Betten.
1: Braucht man. Und jetzt, ich sage, jetzt spiele ich schon in der Oberliga. Mein Sohn baut gerade, den habe ich alle Türen gemacht, alle massiv, ja, mit Füllungen. Und die Stufen in Oberstock, die mache ich auch. Und mein Jüngster, der baut auch gerade, ja, die Stiegen machst du aber schon du. Na, selbstverständlich.
0: Und die halten den Papa eh ganz schön beschäftigt.
1: Ja, ja. Und ich möchte es auch nicht anders haben.
0: Jetzt müssen wir natürlich eine Frage noch klären. Gibt es einen Lieblingsbaum?
1: Ja, das ist die Eiche.
0: Warum die Eiche?
1: Vor meinem Haus steht eine Eiche. Die wurde im Jahr 1906 gepflanzt, anlässlich des Regierungsjubiläums vom Kaiser. Und da war meine Großmutter dabei als Schulkind. Und da kann doch nur eine Eiche der Lieblingsbaum sein.
0: Anton Stakel, herzlichen Dank fürs Vorbeikommen.
1: Ich bedanke mich.

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3: Es ist 12 Uhr. Sie hören die Glocken der Pfarrkirche von Schwarzenbach in der buckligen Welt.

0: Schwarzenbach ist eine Marktgemeinde in der buckligen Welt im Südosten von Niederösterreich. Der Ortsname geht auf den gleichnamigen Bach zurück. Archäologische Bedeutung kommt dem Ort durch seine einzigartige Wallanlage zu, die aus keltischer Zeit stammt. Am Platz der heutigen Sakramentskapelle stand ab 1407 eine erste kleine Kirche. Hier wurde 1767 ein neues Gotteshaus im Rokoko-Empire-Stil errichtet. Der Glockenturm entstand schon 150 Jahre davor. Die heutige Ausstattung der Saalkirche ist eine gelungene Verbindung von Barock und Moderne mit einem Altarbild des heiligen Bartholomäus, dem Patron der Pfarrkirche Schwarzenbach.
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2: Wegen der anhaltenden Trockenheit nimmt Landwirtschaftsminister Totschnig die regionalen Wasserversorger in die Pflicht. Nach einem riskanten Überholmanöver auf der S33 ist eine Person schwer verletzt worden. Das Wetter am Nachmittag wird wechselhaft. Zum Journal um 12 begrüßt sie Manuela Mattl. Der fehlende Niederschlag und die Trockenheit bereiten Landwirten Sorge. Regional fehlen bis zu 85% der Niederschläge. 70% des Grundwassers ist deutlich zu niedrig. Die Landwirtschaft befürchtet Ernteausfälle und Futterengpässe. Landwirtschafts- und Umweltminister Norbert Totschnig von der ÖVP ist aber gegen Wasserverbrauchsverbote von Seiten der Politik, etwa beim Poolbefüllen oder Autowaschen. Er sieht die jeweiligen regionalen Wasserversorger in der Pflicht.
3: Grundsätzlich ist es so, dass der Wasserversorger vor Ort in den Gemeinden zuständig ist und schauen muss, ob auch ausreichend ein Wasser zur Verfügung steht. Das Problem ist, wenn zum selben Zeitpunkt viele viel Wasser verwenden oder einsetzen, zum Beispiel alle zugleich den Pool befüllen. Also da muss man schon natürlich darauf schauen, dass das Wasser verfügbar bleibt. Das heißt, man braucht ja natürlich, müsste zeitlich sozusagen schauen, ob man jetzt nicht in einem gewissen Zeitraum zur Verfügung stellt. Und wenn es knapp wird, muss der Wasserversorger natürlich eingreifen und sagen, so geht's nicht. Also da muss man sorgsamer mit Wasser umgehen.
4: Also wenn es knapp werden sollte, dann sind Sie auch für ein Verbot, ein vorübergehendes?
3: Ich bin dafür, dass die Verantwortung haben, das sind die Wasserversorger, vor Ort in den Gemeinden schauen, dass ausreichend Wasser zur Verfügung steht. Und wenn es notwendig ist, einzugreifen beim Verbrauch, dann ist es natürlich in deren Verantwortung, das zu tun.
2: Sagt Landwirtschaftsminister Totschnig im Interview mit Niklas Lercher. Ins Ausland. Im Nahen Osten soll ein Abkommen zwischen den USA und dem Iran gute Chancen haben. Das sagt zumindest US-Präsident Donald Trump. Er spricht von einer Annäherung im Streit um Atomwaffen. Teheran bestätigt das vorerst aber nicht. Katharina Wagner aus unserer Auslandsredaktion. Was weiß man denn bis jetzt?
5: Ja, bisher wissen wir, dass Trump sich zuletzt sehr zuversichtlich gezeigt hat, mit dem Iran ein Abkommen zu schließen. Medienberichten zufolge soll ein 14-Punkte-Plan aus den USA unmittelbar die Öffnung der Straße von Hormuz fordern und dann soll innerhalb von 30 Tagen über anderes, etwa den Abbau von Sanktionen und dem Ende der Urananreicherung im Iran verhandelt werden. Der Iran will seine Antwort auf den US-Vorschlag noch heute dem Vermittler Pakistan bekannt geben, aber Trump hat bereits gewarnt, sollte die iranische Antwort negativ ausfallen, dann werden die USA den Iran erneut, und zwar laut Trump, ganz massiv angreifen.
2: Und die angespannte Wirtschaftslage, unter anderem wegen des Irankriegs in Österreich, macht sich auch bei den Finanzen bemerkbar. Deutlich mehr Menschen haben sich im Vorjahr bei der Schuldnerberatung gemeldet. Im Schnitt sind sie mit 56.000 Euro im Minus und durchschnittlich 42 Jahre alt, wie der heute präsentierte Schuldnerreport zeigt. Claudia Peintner-Schmidt mit den Details.
6: Es muss nicht immer ein Kaufrausch sein, damit jemand in ein Schuldenfiasko gerät. In der Praxis zeigt sich, Arbeitslosigkeit und Einkommensverlust sind seit Jahren die meistgenannten Überschuldungsgründe. Knapp 21.600 Personen haben im Vorjahr das erste Mal eine Schuldnerberatungsstelle aufgesucht. Eine der höchsten Zahlen der letzten Jahre, wie Clemens Mitterlehner, Geschäftsführer der österreichischen Schuldnerberatungsstellen, berichtet.
7: Vor allem Menschen mit wenig Einkommen müssen einen sehr, sehr hohen Anteil des Einkommens für Wohnungskosten, Energiekosten aufwenden. Jetzt kommen noch so Effekte dazu wie zum Beispiel Spritpreise. Es werden auch die öffentlichen Verkehrsmittel teurer.
6: Frühe Finanzbildung ist wichtig. Das Sozialministerium hat deshalb ein Pilotprojekt in Betrieben gestartet, um Mitarbeiter in Finanzwissen zu schulen. Die Schuldnerberatung bietet darüber hinaus auch kostenlose Taschengeldseminare für Eltern an.
2: Etwa 1.700 Feuerwehren und knapp 90 Betriebsfeuerwehren gibt es in Niederösterreich und sie alle engagieren sich freiwillig. Denn eine Berufsfeuerwehr gibt es im Bundesland nicht. Dieses Engagement ist gestern bei der Florianifeier des Landesfeuerwehrverbandes im Stift Heiligenkreuz im Mittelpunkt gestanden, berichtet Theresa Freudenthaler.
8: Rund 99.000 Feuerwehrmitglieder sind im Land regelmäßig im Einsatz. Derzeit etwa oft bei Waldbränden. Denn die anhaltende Trockenheit stellt die Feuerwehr vor große Herausforderungen. Die Waldbrandverordnung ist bereits in ganz Niederösterreich in Kraft.
9: Die Trockenheit ist wieder mal rekordverdächtig und die Situation bessert sich bei uns im Osten, wenn man den Wetterprognosen glaubt, auch so schnell nicht.
8: So Landesfeuerwehrkommandant Dietmar Pfarrer-Fellner bei der Florianifeier. Unter anderem deswegen müsse man das Feuerwehrsystem unbedingt erhalten. Das rein auf Freiwilligkeit basierende System sei besonders, betonte der für die Feuerwehr zuständige Landeshauptfrau-Stellvertreter Stefan Pernkopf.
10: Wie war es da im Herbst in Brüssel bei der Europäischen Kommission? Glauben Sie mir eines. Dort ist es einzigartig, das freiwillige Feuerwehrwesen, das bei uns gibt. Das kennt man in ganz Europa so nicht in dieser Ausprägung.
8: So Pernkopf.
2: Gleich mehrere Unfälle haben sich zuletzt in Niederösterreich ereignet. Bei einem Zwischenfall mit einem Bus des Bundesheers ist heute früh auf der S33 etwa eine Person schwer verletzt worden. Dem Crash dürfte ein Überholmanöver und eine Berührung mit einem Lkw-Zug vorausgegangen sein. Anna Wohlmuth berichtet.
11: Der Bus ist aus Krems in Richtung St. Pölten unterwegs, als er einen Sattelzug überholt. Exakt in diesem Moment dürfte der linke Vorderreifen des Sattelzuges geplatzt sein. Beide Fahrzeuge kommen nach links von der Fahrbahn ab. Der Bundesheerbus prallt gegen den Steher eines Überkopfwegweisers. Der 50-jährige Fahrer, der allein im Bus ist, wird eingeklemmt und ist ansprechbar. Laut Polizei werden er sowie der Lenker des Sattelzuges bei dem Unfall leicht verletzt. Den genauen Unfallhergang ermittelt jetzt die Polizei.
2: In Gablitz im Bezirk St. Pölten ist wiederum eine 14-Jährige von einem Pkw erfasst und schwer verletzt worden. Das Mädchen wurde mit dem Notarzthubschrauber ins Spital nach Wien geflogen. Und in Vösendorf hat ein 27-jähriger Syrer den Schutzweg der B17 trotz roter Ampel betreten. Dabei wurde er vom Pkw eines 24-jährigen Wieners erfasst und niedergestoßen. Der 27-Jährige wurde von der Rettung wiederbelebt und anschließend in das AKH nach Wien gebracht. Am Nachmittag wechseln Sonne und Wolken einander ab. Veronika Berger mit den Radio Niederösterreich Wetteraussichten.
12: Ja, noch ist es überall trocken. Die Wolken werden jetzt aber mehr. Zwischendurch zeigt sich auch immer wieder die Sonne und am Nachmittag weht weiterhin lebhafter Westwind. Es bilden sich auch einige Regenschauer und Gewitter, in erster Linie in den südlichen Landesteilen, die kräftigsten wahrscheinlich im Bereich der buckligen Welt. Es hat heute 17 bis 23 Grad. Morgen gibt's mehr Sonnenschein und der Wind, der lässt nach. Tagsüber ziehen aber auch einige Quellwolken auf. Am Nachmittag entstehen vor allem wieder im Süden ein paar Regenschauer. Das bei 18 bis 24 Grad. Die aktuellen Messwerte in Niederösterreich. Stark bewölkt ist es in Poisdorf bei 18 Grad, heiter in St. Pölten und Zwettl ebenfalls bei 18 Grad und in Amstetten und Wiener Neustadt gerade bei 17. Schauen wir in den Rest Österreichs. Wien, stark bewölkt 18 Grad. Stark bewölkt ist der Himmel auch über Salzburg bei 14 und über Eisenstadt bei 16 Grad. 16 Grad wolkig meldet Innsbruck und heiter ist es in Bregenz bei 13 und in Klagenfurt bei 21 Grad und wolkenloser Himmel über Linz bei 18 und Graz bei 21 Grad. 12:08 Radio Niederösterreich hat den schnellsten Verkehrsservice im Land. Niederösterreich S33 Kremser Schnellstraße Richtung A1 bei St. Pölten Nord ist nach einem Unfall weiterhin nur der Pannenstreifen frei. Es gibt kurzen Stau. Wien A4 Ostautobahn stadteinwärts zwischen der Simmeringer Heide und dem Knoten Prater steht links ein defekter LKW. Schon Stau und 20 Minuten mehr Fahrzeit. Ausweichen geht über den Handelsgeh oder die S1. Und öffentlicher Verkehr, die S80, die fährt wieder normal zwischen Meidling und Hütteldorf. Die Weichenstörung ist behoben. Wir wünschen eine gute Fahrt.
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12: Eine schöne Mittagsstunde an diesem Donnerstag, dem 7. Mai. Unter anderem diese Themen tischen wir Ihnen heute auf. Das für heuer geplante Förderbudget von 360 Millionen Euro für den Heizkesseltausch, das könnte bald schon ausgeschöpft Eltern. In den USA ist über Interpol jetzt ein Abschiedsbrief des Sexualstraftäters Jeffrey Epstein aufgetaucht. Ob der Brief wirklich Epstein zugeschrieben werden kann, wir fragen nach. Und wir gehen auf Ursachenforschung rund um das Hunter-Virus, das auf einem Kreuzfahrtschiff 3 Menschen das Leben gekostet hat. Wie wird jetzt mit den übrigen Passagieren umgegangen, nachdem das Schiff gestern in Teneriffa angekommen ist? Unser Korrespondent berichtet, das und mehr bis 13 Uhr. Schön, dass wir Sie durch diese Mittagsstunde begleiten dürfen. Springen wir hinein mit den Pointer Sisters und Jump!

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1: Ob in der Ukraine oder jetzt im Nahen und Mittleren Osten, die diversen Kriege treiben die Treibstoffpreise in die Höhe. Man könnte meinen, gute Voraussetzungen für verstärkten Einsatz hin zu erneuerbaren Energieformen. Bei uns in Österreich sind diesbezügliche Förderungen zuletzt aber gestrichen oder drastisch gekürzt worden. Der Fördertopf für den Heizkesseltausch etwa, der dürfte schon sehr bald ausgeschöpft sein, warnen Grüne und Branchenvertreter. Tanja Malle berichtet.
2: Die Grünen haben per parlamentarischer Anfrage von Umweltminister Norbert Totschnig, ÖVP, Kennzahlen zur Förderung von thermischer Sanierung und vom Heizkesseltausch erfragt, also etwa dem Umstieg von Ölheizung auf Wärmepumpe. Ihr Fazit, das dafür vorgesehene Jahresbudget von 360 Millionen Euro dürfte bald ausgeschöpft sein. Umweltsprecher Lukas Hammer.
3: Laut unseren Berechnungen auf Grundlage der Zahlen, die wir abgefragt haben, wird es in etwa 2 Monaten auch keine Förderungen mehr für den Heizungstausch geben. Das heißt, dass die Wärmewende gerade ausgetrocknet wird finanziell und was eine Katastrophe ist, nicht nur für die Menschen, die aus Öl und Gas umsteigen wollen, sondern natürlich auch für die Betriebe.
2: Das heißt, der Fördertopf ist voraussichtlich mit der zweiten Jahreshälfte leer. Aktuell stehen jedenfalls noch rund 58 Millionen zur Verfügung, bei im Schnitt täglich rund 120 Registrierungen zu 7.700 Euro. Branchenvertreterin Martina Prechtl-Grundnick, Geschäftsführerin des Dachverbands Erneuerbare Energie.
4: Minister Totschnig hat in Aussicht gestellt, für 30.000 Heizsysteme soll das Ganze reichen. Wir werden mit dem Budget, wie es jetzt verfügbar ist, das nicht schaffen.
2: Sondern nur 25.000, so Prechtl-Grundnick. Damit würde Umweltminister Totschnig sein selbstgestecktes und ohnehin niedrig angesetztes Ziel verfehlen. Niedrig, weil...
4: Damit wir bis 2040 Klimaneutralität schaffen, müssten wir pro Jahr 80 bis 100.000 Heizsysteme umstellen.
2: Die Forderung des Dachverbands, es brauche wieder 2 Fördertöpfe, einen für die thermische Sanierung und einen für den Kesseltausch, verbunden mit entsprechenden Zielsetzungen, auch um Haushalten und Unternehmen die Planung zu erleichtern.
4: Für den Heizkesseltausch möchten wir, dass im Budget zumindest für 60.000 Förderfälle Budget vorgesehen wird pro Jahr.
2: Das Aus für die Förderung der thermischen Sanierung und der Umverteilung Richtung Kesseltausch argumentiert Umweltminister Totschnig mit Kosten und Effizienz. Beim Kesseltausch sei die Effektivität der Förderung, gemessen in Euro pro Tonne CO2 und Jahr, rechnerisch deutlich höher als im Bereich der thermischen Sanierung. Aber woher sollen in angespannten Budgetzeiten mehr Geld kommen?
3: Wir wissen aus allen Evaluierungen, dass für jeden eingesetzten Fördereuro bei der thermischen Sanierung 2 Euro wieder an den Staat zurückkommen.
2: So Grünen Umweltsprecher Lukas Hammer. Er fordert ein Sofortprogramm für den Rest des Jahres und eine ausreichend abgesicherte Finanzierung im kommenden Doppelbudget.

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3: 12.30 Uhr, Radio Niederösterreich hat den schnellsten Verkehrsservice im Land. Niederösterreich S33, Kremser Schnellstraße Richtung A1. Bei St. Pölten Nord ist wegen Arbeiten nach einem Unfall weiterhin nur der Pannenstreifen frei. Rechnen Sie hier mit kurzem Stau. Und Wien A4, Ostautobahn stadteinwärts. Der defekte LKW vor dem Knoten Prater ist jetzt entfernt. Der Stau zurück bis zur Simmeringer Heide löst sich auf. Wir wünschen eine gute Fahrt.
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3: In den USA ist ein angeblicher Abschiedsbrief des Sexualstraftäters Jeffrey Epstein veröffentlicht worden. Ein Richter in New York hat der Veröffentlichung auf Antrag der New York Times zugestimmt. Epstein hat jahrelang einen Missbrauchsring betrieben und teilweise minderjährige Frauen und auch Mädchen reichen Männern zugeführt. Ob der jetzt veröffentlichte Brief tatsächlich von Epstein stammt, das ist nicht bewiesen, wie Ernst Kernmeier berichtet.
5: Es ist ein einfacher Zettel mit einigen hingekritzelten Worten, die vom Sexualstraftäter Jeffrey Epstein stammen sollen. Sie haben monatelang gegen mich ermittelt und nichts gefunden, steht da. Es sei ein Privileg, sich den Zeitpunkt für den Abschied selbst aussuchen zu können. Und am Ende kein Spaß, es zahlt sich nicht aus. Kein Name und keine Unterschrift finden sich auf dem angeblichen Abschiedsbrief von Jeffrey Epstein, den er wenige Wochen vor seinem Tod in einem New Yorker Gefängnis im Sommer 2019 geschrieben haben soll. Gefunden haben will ihn ein Zellengenosse Epsteins, ein Ex-Polizist, der wegen vierfachen Mordes einsitzt. Den hatte Epstein nach einem mutmaßlichen Selbstmordversuch im Juli 2019 beschuldigt, ihn tätlich angegriffen zu haben. Den Zettel hat der Ex-Polizist angeblich seinen Anwälten übergeben. Epstein selbst wurde im August 2019 tot in seiner Zelle gefunden. Die Behörden haben Selbstmord festgestellt. Das US-Justizministerium sagt, dass das angebliche Abschiedsschreiben nicht Teil der Untersuchungen des Falls gewesen sei. Ob authentisch oder nicht, dass es wesentliche Erkenntnisse zur Aufklärung der Ungereimtheiten bringt, darf bezweifelt werden. Für die demokratische Abgeordnete Yasemin Ansari ist es aber ein weiteres Zeichen für die Hinhaltetaktik der Regierung von US-Präsident Donald Trump bei der Aufklärung.
6: Das hat eigentlich Priorität für die Amerikaner und vor allem für Epsteins Opfer. Und es scheint, wir sind weit davon entfernt.
5: Der US-Multimillionär Jeffrey Epstein war wegen sexuellen Missbrauchs von Minderjährigen und wegen des Aufbaus eines Sexhandelsrings für Prominente angeklagt. Donald Trump hatte vor seinem letzten Wahlsieg umfassende Aufklärung und Transparenz versprochen. Sein Justizministerium hat die Akten allerdings nur nach und nach veröffentlicht, nachdem klar wurde, dass Trump selbst und Leute aus seinem Umfeld in vielen Files genannt werden.

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1: Die EU geht gegen Porno-Deepfakes im Internet vor. EU-Länder und EU-Parlament einigen sich, mit Jahresende KI-Systeme wie beispielsweise Grok zu verbieten, die sexualisierte Bilder erstellen. Was das alles auch für Österreich konkret bedeutet, berichtet aus Brüssel Raffaela Scheidreiter.
2: Wenige Klicks reichen und das KI-System löscht die Kleidung der Frau auf dem Bild. Die Betroffene ist dann plötzlich nackt in sexualisierter Darstellung auf dem Bildschirm zu sehen. So geschehen zu Jahresbeginn. Der Chatbot Grok von US-Milliardär Elon Musk hat es ermöglicht, Millionen sexualisierte KI-Bilder von Frauen und Minderjährigen zu erstellen und zu verbreiten. Für die EU Missbrauch von künstlicher Intelligenz und digitale Gewalt, wenn echte Menschen, vor allem Frauen, ohne Zustimmung in manipulierten, gefälschten Sexvideos auftauchen. Weshalb nun ein Verbot solcher Systeme kommt, EU-weit und damit auch in Österreich. Ab Dezember müssen Plattformen sicherstellen, dass ihre KI-Systeme solche Porno-Deepfakes nicht mehr erzeugen können. Für die EU-Abgeordnete der SPÖ, Elisabeth Grossmann, ein wichtiger Schritt, wenngleich sie noch Detailfragen hat.
3: Ich bin sehr erfreut über diesen Kompromiss, aber ich warte schon auf die konkrete Ausgestaltung. Wie wird das wirklich juristisch formuliert, dass dann vielleicht nicht überbleibt, dann steht die Frau nicht nackt vor dir, sondern im Bikini. Also das wollen wir auch nicht. Es muss das Recht auf das eigene Bild gewahrt bleiben.
2: Liegt es vor allem an der EU und der EU-Kommission, die Plattformen selbst zu kontrollieren, so liegt es mehr an den EU-Ländern, Nutzerinnen und Nutzer von KI-Systemen in die Pflicht zu nehmen. Für das Erstellen von pornografischen Deepfakes ohne Einwilligung der Betroffenen drohen bis zu 2 Jahre Haft, so will es der Kompromiss, verhandelt von EU-Ländern und EU-Parlament. Das KI-Gesetz der EU gibt vor, dass die EU-Länder für solche Fälle eigene KI-Behörden schaffen. In etlichen EU-Ländern, auch in Österreich, fehlt allerdings bis dato eine solche Stelle, wie die grüne EU-Abgeordnete Lena Schilling kritisiert.
4: In Österreich fehlt bis heute die nationale KI-Behörde, die dieses Verbot überhaupt erst durchsetzen soll und kann. Staatssekretär Alexander Pröll bleibt hier trotz verstrichener Frist säumig. So deutlich muss man das sagen. Und auch das Chaos rund um die Beratungsstelle Zara hat gezeigt, welchen Stellenwert der Schutz von Frauen vor digitaler Gewalt für die ÖVP wirklich hat.
2: Der angesprochene Staatssekretär der ÖVP Alexander Pröll hat dem ORF Brüssel gegenüber wissen lassen, dass am Schaffen einer KI-Behörde gearbeitet werde. Doch schon jetzt könnten sich Betroffene zum Beispiel an die Polizei wenden und Anzeige erstatten.

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1: Nach dem Ausbruch des tödlichen Hunter-Virus auf dem Kreuzfahrtschiff MV Hondius suchen Behörden weltweit nach möglichen Kontaktpersonen. 40 Passagiere haben nämlich noch bevor der Krankheitsausbruch gemeldet wurde, das Schiff verlassen. Gleichzeitig wird untersucht, wo sich die erkrankten und inzwischen verstorbenen 3 Passagiere mit dem Virus angesteckt haben könnten. Hier konzentrieren sich die Untersuchungen gerade auf Argentinien, von wo aus die Hondius zuletzt in See gestochen ist. Teresa Kulovic berichtet.
2: In Ushuaia, im Süden Argentiniens, suchen vom Gesundheitsministerium entsandte Expertinnen nach möglichen Spuren des Hunter-Virus. Das Ministerium betont derzeit allerdings, noch sei unklar, ob sich die Touristen überhaupt in Argentinien angesteckt haben. Die beiden Niederländer hätten zuvor auch andere südamerikanische Länder bereist. In der Region Ushuaia wurde seit 1996 kein einziger Hunter-Virus-Fall gemeldet. In Argentinien selbst ist allerdings ein Anstieg zu verzeichnen. Mit 100 eingemeldeten Fällen in diesem Jahr hat sich die Anzahl fast verdoppelt. Extreme Wetterereignisse infolge des Klimawandels könnten in Argentinien die Ausbreitung des Hunter-Virus begünstigen. Das Virus wird durch den Urin oder Kot von Nagetieren übertragen. Eine direkte Übertragung von Mensch zu Mensch ist eigentlich sehr selten. Laut Weltgesundheitsorganisation soll es sich bei dem Virus auf der MV Hondius allerdings um eine mutierte Version handeln. Dadurch ist eine Übertragung von Mensch zu Mensch leichter. Die Inkubationszeit beträgt bis zu 6 Wochen, wie der niederländische Intensivmediziner Marco Xuyenbier sagt. Die Zeit zwischen dem Einatmen des Virus und dem Auftreten der ersten Symptome variiert stark von Person zu Person. Es kann schon 7 Tage nach Einatmen des Virus oder bis zu fast 6 Wochen sein. Im Durchschnitt sind es 14 Tage. Vor bereits 5 Wochen ist die MV Hondius von Argentinien aus in See gestochen. Am Samstag soll sie vor der Küste Tenerifas anlegen. Es handelt sich dabei um einen Hafen mit sehr wenig Aktivität, 10 Minuten vom Flughafen Tenerife entfernt. Dort wird eine gemeinsame Gesundheitsuntersuchung und Evakuierung durchgeführt. Das sagt die spanische Gesundheitsministerin Monica García. Insgesamt 8 Fälle des Virus sind bei der Weltgesundheitsorganisation WHO auf dem Schiff registriert. 3 Personen sind bereits gestorben. Gestern wurden mit 2 Evakuierungsflügen auch 3 Personen von Bord gebracht. Die restlichen 140 Passagiere können dann voraussichtlich am Samstag an Land.

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Und hier kommen wir jetzt ans Ende unseres heutigen Radio Niederösterreich Mittagsmagazins. Durch ihren Nachmittag begleitet sie jetzt Julia Schütze mit den größten Hits aller Zeiten. Mein Name ist Veronika Berger. Einen schönen restlichen Donnerstag wünsche ich Ihnen mit Michael Jackson und Paul McCartney.

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4: Die Zukunft der Pflege ist ein Thema, das vielen unter den Nägeln brennt. Pflegekräfte dürfen immer noch keine Medikamente verschreiben oder einen Blutzuckertest durchführen, obwohl das Gesetz dafür vor 4 Monaten in Kraft getreten ist. Gleichzeitig setzen die Bundesländer immer stärker auf Pflegeassistenz statt auf diplomierte Pflegekräfte, um Kosten zu sparen und Personalmangel auszugleichen. Darauf weist heute der Krankenpflegeverband hin, die größte Heim

0: Vertretung der professionellen Pflegeberufe. Er fordert rasche Änderungen, um weitere Unzufriedenheit und Abwanderung des Personals zu verhindern. Katja Arthofer berichtet.
1: Medikamente zur Wundversorgung oder gegen chronische Schmerzen. All das sollten eigentlich schon diplomierte Pflegekräfte verschreiben dürfen. Das entsprechende Gesetz gibt es bereits, die nötige Verordnung und die Zustimmung der Ärztekammer fehlen aber noch, sagt Elisabeth Potzmann vom Krankenpflegeverband.
2: Beides liegt 8 Monate nach dem Datum, wo es eigentlich erlassen hätte sollen, noch nicht vor.
1: Und dazu kommt, statt diplomierter Pflegekräfte steigt der Druck der Bundesländer, immer öfter Assistentinnen einzusetzen.
3: Wir erleben im Moment einen starken Druck in Richtung Deprofessionalisierung.
1: Und das bedeutet, dass etwa Heimbewohner öfter unnötig ins Spital geschickt werden, weil die Assistenzkräfte nicht weiter wissen, mit hohem persönlichen Leid für die Betroffenen und hohen Folgekosten fürs Gesundheitssystem.
0: Die extreme Trockenheit in einigen Regionen Österreichs belastet die heimische Land- und Forstwirtschaft stark. Der fehlende Niederschlag sei eine große Herausforderung, sagt Landwirtschaftsminister Norbert Totschnig von der ÖVP. Zuletzt gab es 2 große Waldbrände in der Steiermark und in Kärnten. Der Klimawandel führt zu verstärkter Trockenheit, Witterungsextremen und mehr Schädlingen im Wald. Im Pilnercheck-Untersuchungsausschuss geht es heute um das Handy des Verstorbenen und warum die Polizei dieses so rasch dem Anwalt seiner Witwe übergeben hat, anstatt es sicherzustellen. Einvernommen wird der Chef des Landeskriminalamts Niederösterreich, Stefan Pfandler. Reporterin Saskia Wenenbos, wie erklärt er die Arbeit der Polizei?
4: Laut Pfandler habe die Polizei alles in der Macht Stehende getan. Er wusste von der Übergabe des Handys an den Anwalt der Witwe und es sprach nichts dagegen. Denn da es keinen Verdacht auf Fremdverschulden gab, wäre eine Sicherstellung des Handys zu diesem Zeitpunkt auch rechtlich nicht möglich gewesen. Es gab weder eine politische Einflussnahme und auch keine versuchte politische Einflussnahme, sagt Pfandler heute aus.
0: Und in Bayern ist erneut ein Mensch an den Folgen einer Infektion mit dem Borna-Virus gestorben. Das Virus wird vorwiegend von der Feldspitzmaus übertragen. Infektionen sind außerordentlich selten, verlaufen aber in der Regel lebensbedrohlich, heißt es. Klassische Symptome sind Verwirrung, Sprachstörungen und epileptische Anfälle aufgrund einer Entzündung des Gehirns. Sehr windig ist es heute, Julia Schütze, mit dem Radio Niederösterreich-Wetter.
5: In vielen Regionen weht heute weiterhin lebhafter Wind aus West, mit ihm wechseln Wolken und Sonnenschein. Allmählich bilden sich einige Regenschau und Gewitter, in erster Linie in den südlichen Landesteilen, die kräftigsten wahrscheinlich im Bereich der buckligen Welt. Ab der zweiten Nachthälfte sollte es dann wieder trocken bleiben. Die höchsten Temperaturen liegen heute zwischen 17 und 23 Grad, morgen Freitag dann 18 bis 24 und es wird überwiegend sonnig. Aktuell hat es in St. Pölten, Krems, Lahn, der Theier 20 Grad, Waldhofen an der Ips und Wien melden 19, in Gumpoldskirchen hat es 18 Grad. 13.04 Uhr in Niederösterreich mit dem schnellsten Verkehrsservice im Land. Niederösterreich S33, Kremser Schnellstraße Richtung A1 bei St. Pölten Nord, ist wegen Arbeit nach einem Unfall der linke Fahrstreifen gesperrt und es gibt kurzen Stau. Gute und sichere Fahrt für Sie.
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2: 13.30 Uhr an diesem Donnerstagnachmittag. Sie hören Radio Niederösterreich. Wir haben den schnellsten Verkehrsservice im Land. Niederösterreich S33, Kremser Schnellstraße Richtung A1. Bei St. Pölten Nord ist wegen Arbeit nach einem Unfall der linke Fahrstreifen gesperrt und es gibt kurzen Stau. Sichere Fahrt für Sie. Das Radio Niederösterreich Wetter. In vielen Regionen weht heute lebhafter Wind aus West. Mit ihm wechseln Wolken mit Sonnenschein. Allmählich bilden sich aber auch einige Regenschauer und Gewitter. In erster Linie in den südlichen Landesteilen. Die kräftigsten wahrscheinlich im Bereich der buckligen Welt. Ab der zweiten Nachthälfte sollte es dann wieder trocken bleiben. Die höchsten Temperaturen liegen heute zwischen 17 und 23 Grad. Morgen Freitag dann 18 bis 24 und es wird überwiegend sonnig sein.
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0: Am Sonntag lassen wir sie aber sowas von hochleben. Die Mama, die Mutter, die Mutti. In den Kindergärten und Volksschulen wird natürlich fleißig gebastelt für den großen Muttertag. Und das war auch Thema heute in Guten Morgen Niederösterreich. Bei Andreas Hausmann und Astrid Nentlich.
1: Nichts verraten, Andi.
2: So, ja.
1: Ja, es hören sich aber Mama schon zu.
2: Muttertag am kommenden Sonntag. Wir verraten natürlich nicht, was die Kinder basteln. Die Überraschung nehmen wir nicht. Die Größeren kaufen meistens Blumen, Süßigkeiten und Gutscheine für die Therme oder fürs Restaurant. 60 Euro werden im Schnitt ausgegeben.
1: Und die Kleineren sind selber fleißig. Die Mamas bitte ganz kurz weghören. Wir üben noch einmal schnell das Muttertagsgedicht.
2: Wir wären nicht gewaschen. Oder gibt's schon was Neues?
3: Jedes Kind hat eine Mutter, jede Mutter hat ein Kind. Darum wünschen wir uns von Herzen, dass wir Muttis Kinder sind.
2: Und perfekt im Takt. Super. Ja. Perfekt. Der Papa hat seine Ansprache auch schon gelernt.
4: Meine liebe Trude, Mutter, Mama, Ehefrau, kurz Gattin. So wie jedes Jahr möchten wir dir, liebe Mutti, wieder danken für alles, was uns so wichtig ist an dir. Sei es jetzt der Haushalt oder die Familie. Bruderl, wir danken dir.
2: Reinhard Nowak als Edwin Neugebauer im Film Muttertag. Den spielst du übrigens wieder am Muttertag um 20.15 Uhr in ORF 1.
5: Da gibt es jetzt, glaube ich, sicher nichts blöd zum Lachen.
2: Wir erklären wieder, wer sich auf den Willi draufgesetzt hat.
6: Ich sag's gleich bitte, ich war's nicht, ja.

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3: In den USA ist ein angeblicher Abschiedsbrief des Sexualstraftäters Jeffrey Epstein veröffentlicht worden. Ein Richter in New York hat der Veröffentlichung auf Antrag der Zeitung New York Times zugestimmt. Epstein hat jahrelang einen Missbrauchsring betrieben und teilweise minderjährige Frauen und Mädchen reichen Männern zugeführt. Ob der jetzt veröffentlichte Brief tatsächlich von Epstein stammt, ist aber nicht bewiesen. Ernst Kernmeier mit den Details.
4: Es ist ein einfacher Zettel mit wenigen Worten, die vom Sexualstraftäter Jeffrey Epstein stammen sollen. Sie haben monatelang ermittelt und nichts gefunden, heißt es da. Es sei ein Privileg, sich den Zeitpunkt für den Abschied selbst aussuchen zu können. Kein Name, keine Unterschrift. Gefunden haben will den Zettel ein Zellengenosse von Epstein kurz vor dessen Tod im August 2019 in einem New Yorker Gefängnis. Ob er tatsächlich von Epstein geschrieben wurde, steht nicht fest. Er war wegen sexuellen Missbrauchs von Minderjährigen und wegen des Aufbaus eines Sexualhandelsrings für Prominente angeklagt. Das US-Justizministerium hat nach großem Druck Millionen Files freigegeben. Ein Teil ist weiter unter Verschluss.
3: Die Nachfrage nach Schuldnerberatungen bleibt in Österreich auf einem hohen Niveau. Derzeit würden Menschen mit den Ausgaben des täglichen Lebens kämpfen, sagt Clemens Mitterlehner, Chef des Verbands der Schuldnerberatung ASB. Im abgelaufenen Jahr suchten knapp 22.000 Menschen erstmals eine Schuldnerberatung auf. Das ist gemeinsam mit den letzten beiden Jahren der höchste Wert seit 2011. Die Gläubiger des Neunkirchener Teleshopping-Senders

0: Mediashop fordern 31 Millionen Euro. Vom Insolvenzverwalter werden davon bisher 19 Millionen Euro anerkannt. Der Rest wird vorläufig bestritten, so der Kreditschutzverband von 1870. Der Teleshopping-Sender hat im Februar Insolvenz angemeldet. Eine österreichweite Investorengruppe soll Interesse an dem Unternehmen gezeigt haben. Was sagt denn ChatGPT dazu? Eine Frage, die sich immer mehr Menschen stellen. KI-Chatbots werden von allen Altersklassen genutzt, oft sogar im Gespräch in der Familie vorgezogen. Was daran problematisch ist, René Meyer-Prieler hat nachgefragt.
1: Günstig, sofort verfügbar, schnelle Antworten. Das Gespräch mit dem KI-Chatbot hat auf den ersten Blick viele Vorteile, doch die Familie bleibt dabei oft auf der Strecke. Laut einer aktuellen Studie aus Deutschland sprechen fast 40% der 18- bis 29-Jährigen lieber mit künstlicher Intelligenz als mit den Verwandten. Psychotherapeutin Barbara Heid warnt vor Vereinsamung.
2: Wir Menschen leben von Beziehungen, wir leben von realen Beziehungen. Wir brauchen das vom Gegenüber, ich bin okay, so wie ich bin. Die KI, ChatGPT, wird mir immer sagen, du bist toll.
1: Die Expertin sieht aber auch Chancen. Für manche Menschen könne der Chatbot ein erster Schritt sein, um überhaupt über die eigenen Gefühle zu sprechen, bevor sie den Weg zu echten Gesprächen finden.
0: Heute erwarten uns einige Gewitter. Julia Schütze mit dem Radio Niederösterreich-Wetter.
3: Allmählich bilden sich einige Regenschauer und Gewitter bei uns in Niederösterreich, in erster Linie in den südlichen Landesteilen, die kräftigsten wahrscheinlich im Bereich der buckligen Welt. Ab der zweiten Nachthälfte sollte es dann wieder überall trocken bleiben. Aktuell wechseln Wolken mit Sonnenschein und in vielen Regionen weht lebhafter Wind aus West. Die höchsten Temperaturen liegen zwischen 17 und 23 Grad. Morgen Freitag dann 18 bis 24 und es wird überwiegend sonnig bei uns in Niederösterreich. Aktuell hat es in Horn 21 Grad, St. Pölten und Wien melden 20, in Stockerau hat es 19, Wiener Neustadt und Lilienfeld-Harschberg melden 15 Grad. 14.03 Uhr, Radio Niederösterreich mit dem schnellsten Verkehrsservice im Land. Niederösterreich S33, Kremser Schnellstraße Richtung A1. Bei St. Pölten Nord ist jetzt wegen Arbeit nach einem Unfall der linke Fahrstreifen nach wie vor gesperrt. Kommen Sie gut und vor allem sicher an Ihr Ziel. Das ist das Wichtigste.
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3: 14.30 Uhr an diesem Donnerstagnachmittag. Sie hören Radio Niederösterreich, wir haben den schnellsten Verkehrsservice im Land. Niederösterreich S33 Kremser Schnellstraße Richtung A1 bei St. Pölten Nord ist nach wie vor wegen Arbeiten nach einem Unfall der linke Fahrstreifen gesperrt. Das Radio Niederösterreich Wetter. In vielen Regionen weht heute lebhafter Wind aus West mit dem Wechseln Wolken und Sonnenschein. Allmählich bilden sich einige Regenschauer und Gewitter. In erster Linie in den südlichen Landesteilen, die kräftigsten wahrscheinlich im Bereich der buckligen Welt. Ab der zweiten Nachthälfte sollte es dann wieder überall trocken bleiben. Die höchsten Temperaturen liegen heute zwischen 17 und 23 Grad.
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0: Was machen wir mit der Mama am Sonntag? Vielleicht einen Ausflug am Muttertag? Tatsächlich, ein Geheimtipp wäre die Steinwandklamm in Furt an der Triesting, im Wienerwald westlich von Berndorf. Über Brücken und Steige steigt man dadurch wirklich wunderschöne Schluchten immer weiter hinauf. Allzu anstrengend kann es nicht sein, denn Rudi Rubinek war hier und hat während dem Wandern sogar noch mit Franz Singer sprechen können. Der wohnt hier und kennt wirklich jeden Zentimeter der Steinwandklamm höchstpersönlich.
1: Wir wandeln heute auf Kaisersspuren, wobei wandeln, kraxeln trifft es eigentlich eher. Servus Franz,
2: ja,
1: wir sind hier am Einstieg der Klamm. Wie ist sie denn eigentlich entstanden?
2: Naja, in den letzten 100.000 Jahren, in den fünf Zwischenwarmzeiten, als der Schneeberggletscher bis daher gereicht hat und das abfließende Gletscherwasser hat dann die Klamm geformt.
1: Was ist das für ein Gestein?
2: Das ist ein Kalkgestein und die Blaufärbung, die du hast, das ist vom Kupfereinschluss, der ganz wenig drinnen ist.
1: Wie weit geht die Klamm da hinein?
2: Hinein geht es ungefähr, kann man sagen, 1,5 Kilometer und du kommst zum Türkenloch.
1: Der Klausenbach, der da eigentlich zu Tale stürzen sollte, führt momentan kein Wasser. Das ist aber nicht außergewöhnlich, sagst du.
2: Nein, es ist ja so, dass wir Wasser nur nach der Schneeschmelze haben oder nach starken Regenfällen. Wenn ein verregneter Sommer ist, haben wir den ganzen Sommer Wasser. Und ohne Wasser finde ich es genauso schön, weil es ruhig ist, man hört die Vogelzwitschern, wenn gehen. Und der Kaiser Franz Josef war einer der ersten und häufigsten Besucher der Klamm.
1: Also der Kaiser ist hier entlang gewandert?
2: Nicht einmal, öfter. Und darum sagen wir in Furt, wir wandeln auf Kaisers Spuren.
0: Der Kaiser war hier, der Seifenstein jetzt auch und Sie könnten ebenso vorbeischauen. Entweder direkt in Furt an der Triesting oder heute Abend im Fernsehen. Aufgespürt in Niederösterreich heute um 19 Uhr in ORF 2.

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3: Seit knapp einer Woche ist das Mercosur-Handelsabkommen zwischen der EU und 4 südamerikanischen Staaten vorläufig in Kraft getreten. Damit wird der Import landwirtschaftlicher Produkte aus Brasilien, Argentinien, Uruguay und Paraguay erleichtert. Doch dort gelten vielfach andere Regulierungen, zum Beispiel für den Einsatz von Pestiziden. Die EU plant nun genauere Kontrollen, damit schadstoffbelastete Lebensmittel nicht hierzulande in den Supermarkt gelangen. Raphael Krapscher berichtet.
4: In den Mercosur-Staaten kommen deutlich mehr Pestizide zum Einsatz als in der EU. Die argentinische Biodiversitätsforscherin Grecia Stefania de Grot konnte vor kurzem etwa in einer Untersuchung zeigen, was dort wirklich alles auf den Feldern landet.
5: Wir haben insgesamt 523 aktive Pestizidwirkstoffe gefunden, die in vielen lateinamerikanischen Ländern für die wichtigsten Nutzpflanzen verwendet werden. Fast die Hälfte dieser Wirkstoffe ist in der EU verboten oder nicht zugelassen.
4: Werden nun mehr mit Pestiziden belastete Lebensmittel nach Europa importiert, könnte das auch Gesundheitsrisiken mit sich bringen. Um das zu verhindern, gibt es aber klare Grenzwerte für Pestizidrückstände. Die EU will diese direkt in den Exportländern, aber auch an den EU-Grenzen kontrollieren und richtet dafür außerdem noch eine eigene Taskforce ein.
3: Vor einem Gasthaus in Linz sind zu Mittag tödliche Schüsse gefallen. 3 Menschen sind ums Leben gekommen. Die Polizei bestätigt einen Bericht von Krone.at. Laut Medienberichten soll ein älterer Mann 2 Frauen erschossen.

0: geschossen und dann Suizid begangen haben. Ein führerscheinloser 30-Jähriger ist im Bezirk Wiener Neustadt mit weit überhöhter Geschwindigkeit davongerast. Gestoppt worden konnte er erst wegen eines technischen Gebrechens bei seinem Wagen. Dieser wurde beschlagnahmt und der Lenker in die Justizanstalt Wiener Neustadt gebracht. Gerhard Eisinger mit den Details.
1: Der 30-Jährige ist im Raum Eggendorf im Bezirk Wiener Neustadt vor der Polizei geflüchtet und dabei mit seinem PKW zeitweise mit mehr als 180 km/h durch Ortsgebiet gerast. Auf der B17 soll der Lenker mehrere waghalsige Überholmanöver durchgeführt und rund 30 Fahrzeuge zum Abbremsen und Auslenken genötigt haben. Nach dem unfreiwilligen Stopp des 30-Jährigen stellte sich heraus, dass dieser nicht im Besitz einer Lenkerberechtigung ist. Verdächtigt wird der Mann auch, vor 2 Wochen in Ebenfurt auf eine Polizistin zugefahren zu sein, um sich so einer Anhaltung zu entziehen. Hinter der Windschutzscheibe des Wagens dürfte damals ein gefälschtes türkisches Kfz-Kennzeichen angebracht gewesen sein, das jetzt im Kofferraum des PKW sichergestellt wurde.
0: 3/4 der Flusspegel in Österreich führen aufgrund der Trockenheit Niedrigwasser. Besonders stark betroffen sind laut der Naturschutzorganisation WWF teilweise auch Flüsse in Niederösterreich. Hier sind vor allem die Vöckla, Mach und der Kamp betroffen, heißt es. Es ist heute spürbar frischer und zuletzt Julia Schütze mit dem Radio Niederösterreich-Wetter.
2: Die höchsten Temperaturen liegen heute nur zwischen 17 und 23 Grad. Morgen Freitag dann schon wieder 18 bis 24 und es wird überwiegend sonnig. Aktuell wechseln Wolken mit Sonnenschein und in vielen Regionen weht heute lebhafter Wind aus West. Allmählich bilden sich einige Regenschauer und Gewitter, in erster Linie in den südlichen Landesteilen. Die kräftigsten wahrscheinlich im Bereich der buckligen Welt. Ab der zweiten Nachthälfte sollte es dann wieder trocken bleiben. Aktuell hat es in St. Pölten und Tulln 22 Grad. Gänserndorf und Wien melden 21, in Zwettl hat es 19 und Herrnitz-Botschach meldet 14 Grad. 15.04 Uhr Radio Niederösterreich mit dem schnellsten Verkehrsservice im Land. S33 Schnellstraße Richtung A1 bei St. Pölten Nord. Hier ist wegen Arbeit nach einem Unfall weiterhin der linke Fahrstreifen gesperrt. Wien A23 Südosttangente Richtung Kagran. Kolonnenverkehr vom Labeck-Tunnel bis zum Knoten Kaisermühlen. Verzögerungen etwa 10 Minuten. Und ebenso ein Plus von 10 Minuten gibt es auf der Altmannsdorfer Straße stadtauswärts wegen Überlastung vor dem Altmannsdorfer Ast.
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Donnerstag, 7. Mai. Ja, das zweite Wochenende steuern wir schon an im Wonnemonat Mai. Diesen Beinamen hat Karl der Große im 8. Jahrhundert eingeführt. Er soll darauf hinweisen, dass man in diesem Monat das Vieh wieder auf die Weide treiben kann. Denn übersetzt bedeutet Wunni Manot, wie es auf Althochdeutsch eigentlich heißt, Weidemonat.

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2: 15.30 Uhr an diesem Donnerstagnachmittag. Wir bringen Sie gut und sicher an Ihr Ziel mit dem schnellsten Verkehrsservice im Land auf Radio Niederösterreich. Niederösterreich S33, Kremser Schnellstraße Richtung St. Pölten. Zwischen Herzogenburg Süd und St. Pölten Ost wegen Aufräumarbeiten. Nach einem Unfall ist der linke Fahrstreifen gesperrt. Wien A23, Südostangende Richtung Kagran. Ein Plus von 15 Minuten gibt es von der Hansungkurve bis zum Knoten Kaisermühlen. 10 Minuten länger brauchen Sie auf der A23 Richtung Graz, und zwar von Hirstetten bis zum Knoten Prater. Und ebenso ein Plus von 10 Minuten gibt es auf der Altmannsdorfer Straße stadtauswärts, wegen Überlastung vor dem Altmannsdorfer Ast. Das Radio Niederösterreich Wetter. In vielen Regionen weht heute lebhafter Wind aus West. Mit ihm wechseln Wolken und Sonnenschein. Allmählich bilden sich im Land einige Regenschauer und Gewitter. In erster Linie in den südlichen Landesteilen. Die kräftigsten wahrscheinlich im Bereich der buckligen Welt. Ab der zweiten Nachthälfte sollte es dann wieder überall trocken bleiben. Die höchsten Temperaturen liegen zwischen 17 und 23 Grad. Morgen Freitag dann 18 bis 24 und es wird überwiegend sonnig.
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0: Brunner und Brunner durch den Donnerstagnachmittag. 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Für den Weg in die Selbstständigkeit brauchte es zuerst einige Entscheidungen. Punkto Steuern oder Gewerberecht zum Beispiel. Vor allem auch, was das Gesellschaftsrecht betrifft, ob ich das Unternehmen alleine oder mit mehreren Personen gründen möchte. Sophia Nastasiewicz hat mit Notar Volker Engelmann aus Zwettl über die ersten Schritte zur Selbstständigkeit gesprochen.
1: Bei einer Unternehmensgründung sollte man sich im Klaren sein, welches Risiko man künftig trägt.
2: Also ganz zu Beginn stellt sich überhaupt die Frage, was steht im Vordergrund? Ist es das Kapital oder ist es der persönliche Arbeitseinsatz der Gesellschafter? Ist die Tätigkeit mit einem großen Risiko verbunden, also mit einem großen Haftungsrisiko? Wenn ja, empfiehlt sich insbesondere die Gründung einer Kapitalgesellschaft, wie beispielsweise der GmbH, wodurch der Gesellschafter in der Regel nicht persönlich haftet, sondern nur die Kapitalgesellschaft.
1: Gerade wenn man ein Neuling ist, ist Unterstützung von Profis zu empfehlen. Das beginnt schon mit der Errichtung des Gesellschaftsvertrags.
2: Insbesondere dann, wenn mehrere Personen beteiligt sind, da ist es eben wichtig, dass eine faire und ausgewogene Lösung gefunden wird, damit es klare Spielregeln für alle Gesellschafter gibt. Ist der Gesellschaftsvertrag fertig, benötigt man dann auch für die Eingaben bei den Behörden, wie etwa dem Firmenbuchgericht, einen Profi. Und in der Praxis ist meistens bereits das Finden eines zulässigen Firmenwortlautes eine Herausforderung, an die man vermutlich auch im ersten Moment gar nicht denken mag.
1: Der größte Fehler wäre, auf Beratung zu verzichten, sagt Volker Engelmann. Oft gibt es alternative Möglichkeiten, die besser passen, die man als Gründer oder Gründerin gar nicht auf dem Radar hat.

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0: Einen angenehmen Donnerstagnachmittag. Das Wichtigste aus Niederösterreich, Österreich und der Welt mit Manuela Mattl. Es ist 16 Uhr.
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2: Der Fördertopf für den Heizungstausch, etwa den vom Ölkessel oder Gasheizung auf Wärmepumpe, dürfte bis zur zweiten Jahreshälfte ausgeschöpft sein. Heuer stehen dafür ja insgesamt 360 Millionen Euro zur Verfügung. Gut 58 Millionen Euro gibt es noch. Und ob bzw. in welchem Umfang kommendes Jahr noch gefördert wird, ist aktuell offen, berichtet Tanja Malle.
3: Mit Jahresmitte dürfte das Fördergeld für den Heizungstausch aufgebraucht sein. Damit können heuer rund 25.000 Heizsysteme ausgetauscht werden, laut Dachverband Erneuerbare Energie. Dennoch hält heute Umweltminister Norbert Totschnig, ÖVP, am Ziel, heuer insgesamt 30.000 Heizsysteme zu tauschen, fest, erklärte er am Rande einer Pressekonferenz. Wie, bleibt unklar.
4: Wir haben heuer gesehen, dass es eine enorme Nachfrage gibt.
3: Ob bzw. in welchem Umfang der Heizungstausch kommendes Jahr noch gefördert wird, bleibt offen. Totschnig
4: ist auch Gegenstand der aktuellen Verhandlungen in den Budgetverhandlungen und ja, das Ergebnis ist abzuwarten.
3: Mit Februar hat die Regierung bereits die Förderung der thermischen Sanierung gekippt.
2: Die von ÖVP und FPÖ eingeführte Wirtshausprämie in Niederösterreich ist seit 2024 an insgesamt 57 Betriebe vergeben worden. 11 haben inzwischen wieder zugesperrt und müssen die Prämie zurückzahlen, bestätigt das Büro von Landeshauptfrau Johanna Mickl-Leitner einen Bericht des Nachrichtenmagazins Profil. Denn die Betriebe sind verpflichtet, ihr Lokal mindestens 5 Jahre offen zu halten. Im Fall des im Burgenland sichergestellten HIP-Glases, das 15 Mikrogramm Rattengift enthalten hat, steht nun fest, ein Verzehr wäre laut einem weiteren Gutachten nicht lebensgefährlich gewesen. Laut Staatsanwaltschaft Eisenstadt war die Dosis aber hoch genug, um gesundheitliche Auswirkungen zu verursachen. Sie hätte zu einer Verminderung der Blutgerinnungsfähigkeit und damit zu mild verlaufenden Blutungen führen können. Über die Gläser in der Slowakei und in Tschechien sowie über das noch gesuchte zweite Glas im Burgenland sagt das aber nichts aus. Ein 39-jähriger Verdächtiger sitzt seit Dienstag in Untersuchungshaft. Die EU geht gegen Porno-Deepfakes im Netz vor. EU-Länder und EU-Parlament einigen sich, mit Jahresende KI-Systeme wie Grok zu verbieten, welche sexualisierte Bilder erstellen können. Aus Brüssel Raffaela Scheidreiter.
5: Wenige Klicks und das KI-System löscht die Kleidung der Frau auf dem Bild. Die Betroffene ist dann nackt in sexualisierter Darstellung auf dem Bildschirm zu sehen. So geschehen zu Jahresbeginn. Der Chatbot Grok von US-Milliardär Elon Musk hat es ermöglicht, Millionen sexualisierter KI-Bilder von Frauen

0: Frauen und Minderjährigen zu erstellen und zu verbreiten. Für die EU Missbrauch von künstlicher Intelligenz, wenn echte Menschen ohne Zustimmung in gefälschten Sexvideos auftauchen. Weshalb nun ein Verbot solcher Systeme kommt, EU-weit und damit auch in Österreich. Ab Dezember müssen Plattformen sicherstellen, dass ihre KI-Systeme solche Porno-Deepfakes nicht mehr erzeugen können. Aber auch Nutzer werden in die Pflicht genommen. Für das Erstellen von pornografischen Deepfakes ohne Einwilligung der Betroffenen drohen dann bis zu 2 Jahre Haft.
1: 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Tanja Karzemeier.
2: Aktuell messen wir in Horn, Mistelbach und Wien 22 Grad. In Schwechat und St. Pölten sind es 20 und in Melk momentan 21 Grad. Heute am Abend und in der ersten Nachthälfte sind vor allem im südlichen Bergland noch zum Teil kräftige gewittrige Schauer dabei. Das Ganze bei Tiefstwerten dann zwischen 11 und 4 Grad. Morgen Freitag starten wir kühl in den Tag hinein. Am Vormittag überwiegt dann allerdings der Sonnenschein. Am Nachmittag mischen ein paar kompaktere Wolkenfelder mit. Im Bereich der Voralpen steigt auch wieder die Regenwahrscheinlichkeit. Maximal 24 Grad morgen. Das Wochenende selbst wird frühsommerlich und warm. Eine gute Fahrt mit Radio Niederösterreich. 3 Minuten nach 4, das ist der schnellste Verkehrsservice im Land. Wir starten in Niederösterreich auf der A2 der Südautobahn Richtung Graz zwischen Wöllersdorf und Wiener Neustadt West. Im Baustellenbereich ist ein Unfall passiert. Es ist hier nur die Überholspur frei. Bereits 7 Kilometer Stau und über eine halbe Stunde Zeitverlust. Tendenz weiter steigend. S33 Kremser Schnellstraße Richtung St. Pölten zwischen Herzogenburg Süd und St. Pölten Ost. Wegen Aufräumungs Arbeiten. Nach einem Unfall ist der linke Fahrstreifen gesperrt. Das ist Radio Niederösterreich in Wien und wir sind auf der A23 der Südostangente Richtung Kagran. 25 Minuten lassen Sie liegen von der Hansungkurve bis zum Knoten Kaisermühlen. A23 Richtung Graz von Hirstetten bis zum Knoten Prater dauert es 10 Minuten länger. Auf der Altmannsdorfer Straße stadtauswärts bis zu 10 Minuten Verzögerung wegen Überlastung vor dem Altmannsdorfer Ast. Und wir schauen auch noch ins Burgenland auf die B16 Ödenburger Straße Richtung Schopron. Von der Umfahrung Wulkerbrodersdorf bis Siegendorf 10 Minuten mehr Fahrzeit im dichten Nachmittagsverkehr.
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2: Und rein geht's in den Feierabend mit den Lieblingshits.
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0: Oh ja, wir mischen Kaffee mit Milch und für Feinspitz gibt's ein Kugel Vanilleeis dazu. Das kalorienarme Topping kommt von mir. Und das klingt nach Frühsommer und Feierabend. Jimmy Cliff gibt's gleich nach gefühlvollem Rock aus den 90ern. Mit Love, hier im Radioclub auf Radio Niederösterreich.
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3: Ganz verlässlich, halbstündlich, Ihr Infoblock hier auf Radio Niederösterreich. Wir starten um 16:30 mit dem schnellsten Verkehrsservice. Niederösterreich A2 Südautobahn Richtung Graz zwischen Bad Vöslau und Wiener Neustadt West. Vorläufig noch bis zu 12 Kilometer Stau. Die Unfallstelle im Baustellenbereich ist aber geräumt. Zeitverlust 45 Minuten. Auf der Ausweichstrecke über die B17 gibt es vor Günzelsdorf einen Kilometer Stau. S1 Wiener Außenring Schnellstraße Richtung Schwechat zwischen der Vorarlberger Allee und Laxenburger Straße. Hier ist ein Unfall passiert, nur die rechte Fahrspur ist frei. Stau baut sich hier auf. S33 Kremser Schnellstraße Richtung St. Pölten zwischen Herzogenburg Süd und St. Pölten Ost wegen Aufräumarbeiten. Nach einem Unfall ist der linke Fahrstreifen gesperrt. Wir schauen nach Wien auf die A23 Südosttangente Richtung Kagran. Stau und eine halbe Stunde mehr Fahrzeit von der Sterngasse bis zum Knoten Kaisermühlen. A23 Richtung Graz von Hirschstetten bis zum Knoten Prater lassen Sie 10 Minuten liegen. Es gibt Stau im Nachmittagsverkehr außerdem am äußeren Gürtel von der Währinger Straße bis zur Thalierstraße und auf der Altmannsdorfer Straße stadtauswärts. Und ins Burgenland auf die B16 Ödenburger Straße Richtung Schopron von der Umfahrung Wulkerbrodersdorf bis Siegendorf 10 Minuten mehr Fahrzeit im dichten Nachmittagsverkehr. 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
4: Laut dem US-Fernsehsender CNN will der Iran noch heute eine Antwort auf den Vorschlag der USA geben, wie man den Konflikt zwischen den beiden Ländern dauerhaft beenden könnte. Der 14-Punkte-Vorschlag soll den Rahmen für die 30 Tage dauernden Verhandlungen schaffen. Nach den Neos haben heute auch die niederösterreichischen Grünen massive Kritik am geplanten Spitalsneubau in Wiener Neustadt geübt. Dieser soll laut Rechnungshof knapp 1,5 Milliarden Euro kosten, statt wie ursprünglich geplant 560 Millionen Euro. Und nach einem tödlichen Hantavirus-Ausbruch auf einem Kreuzfahrtschiff suchen Behörden weltweit nach Kontaktpersonen. Ziel ist es, eine weitere Ausbreitung der Krankheit zu verhindern. 3 Menschen sind bisher gestorben, darunter ein Deutscher und ein niederländisches Ehepaar.
3: Das Radio Niederösterreich Wetter. Rax, Semmering, Kernhof, St. Egid. Hier regnet es aktuell ganz leicht. Im Bergland sind dann gebietsweise noch einige gewittrige Schauer auch bis Mitternacht dabei. Die Temperaturen bleiben heute Nacht auf alle Fälle im Plus. Morgen wird es sonnig. Am Nachmittag bilden sich einige Quellwolken und in den südlichen Landesteilen kann es unergiebig regnen. Die Höchstwerte morgen liegen zwischen 18 und 24 Grad. Überwiegend sonnig und mild wird dann das Wochenende.
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3: Woran merken wir, dass wir Spargel gegessen haben? Ja, auch daran. Es gibt aber noch weitere Merkmale, wie sich Spargelkonsum auswirkt. Warum der so gesund ist, hören wir uns gleich an nach Bruce Springsteen und Manfred Hulup. Das ist der Radioclub. Ich bin die Tanja. Schönen Nachmittag wünsche ich Ihnen.

0: tief durchholen, durchatmen, Luft holen und den Feierabend genießen. Das ist Radio Niederösterreich. Schön, dass Sie dabei sind. Ein wichtiger Hinweis für alle, die Veronika heißen. Der Lenz ist da.
1: Die ganze Welt ist wie verhext. Veronika, der Spargel wächst.
0: Ja, und wie der Spargel jetzt wächst. Im April war es ihm noch zu kühl, aber jetzt können wir ihm quasi beim Wachsen zuschauen. Weiß und grün, überall wird er momentan angeboten.
2: Der Grüne ist ein bisschen pikanter und der Weiße ist ein bisschen feiner.
3: Er ist gesund, ist sehr vitaminreich.
4: Also der Grüne ist auf jeden Fall, den muss man nicht schälen.
5: Wenig Arbeit für die Hausfrau.
4: Schmecken von beide gut.
0: Und gesund ist er wirklich und wie Ernährungsberaterin Petra Nemek.
6: Spargel ist auf jeden Fall sehr vitaminreich, besonders in den Spitzen ist Vitamin C in sehr konzentrierter Form. Auch B-Vitamine, also diese sogenannten Schönheitsvitamine, das heißt Spargel, ist wirklich für die Gesundheit der Haare, der Augen, der Haut.
0: Sehr empfehlenswert. Manche sagen ja, dass ein bisschen fad schmeckt, das liegt dann aber maximal am Rezept. Von der Spargelsuppe über Spargelrisotto bis hin zu Spargelpanna Cotta gibt es da jede Menge. In Niederösterreich heute hat Birgit Brunner eine Wildroulade mit Spargel gekocht. Das passt wunderbar zusammen. Das Rezept finden Sie auf unserer Internetseite noi.orf.at. Einfach auf Extras und Rezepte klicken. Viel Spaß und gutes Gelingen!

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1: 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Kurz vor 4:45, liebe Grüße ins Auto. Wir begleiten Sie am Weg nach Hause mit dem schnellsten Verkehrsservice hier auf Radio Niederösterreich. Und puh, die Liste ist lang. Wir starten in Niederösterreich auf der A2 der Südautobahn Richtung Graz, zwischen Bad Vöslau und Wiener Neustadt West. Vorläufig noch bis zu 10 Kilometer Stau. Die Unfallstelle im Baustellenbereich ist aber geräumt. Zeitverlust aber noch bis zu 30 Minuten. Auf der Ausweichstrecke über die B17 gibt es vor Günzelsdorf einen Kilometer Stau. S1 Wiener Außenring Schnellstraße Richtung Schwechat zwischen Vordelberger Allee und Laxenburger Straße. Hier ist ein Unfall passiert, nur die rechte Fahrspur ist frei. Stau bis zum Tunnel Vösendorf zurück. S33 Kremser Schnellstraße Richtung St. Pölten zwischen St. Herzogenburg Süd und St. Pölten Ost. Wegen Aufräumarbeiten nach einem Unfall ist der linke Fahrstreifen gesperrt. Wien A23 Südosttangente Richtung Kagran. Stau und eine halbe Stunde mehr Fahrzeit von der Sterngasse bis zum Knoten Kaisermühlen. A23 Richtung Graz von Hirstetten bis zum Knoten Prater dauert eine Viertelstunde länger. Es staut im Nachmittagsverkehr außerdem am äußeren Gürtel von der Währinger Straße bis zur Thalierstraße und auf der Altmannsdorfer Straße stadtauswärts. Stau dadurch auch auf der A4 stadteinwärts ab dem Knoten Schwechat und auf der A22 Richtung Tangente ab dem Tunnel Kaisermühlen. Wir schauen ins Burgenland auf die B16 Ödenburger Straße Richtung Schopron. Von der Umfahrung Wulker-Brodersdorf bis Siegendorf 10 Minuten mehr Fahrzeit im dichten Nachmittagsverkehr. Und eine Meldung vom öffentlichen Verkehr: auf der neuen Weststrecke gibt es im Bahnhof Tullnerfeld eine Weichenstörung. Züge Richtung Wien werden umgeleitet und verspäten sich um etwa 20 Minuten. Die Arbeiten dauern voraussichtlich noch bis 18 Uhr.

0: Es geht rein in den Donnerstag-Feierabend. Was ist am Wochenende geplant?
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0: Gravelbiken ist momentan da absolut im Trend. Mit Rennrädern, die für Schotterpisten gemacht sind, geht es da zum Beispiel am Samstag durchs Weinviertel, David Pearson.
2: Da findet das Event Graveltlina statt. Es ist kein Rennen, sondern einfach eine gemütliche Ausfahrt auf einer 70 Kilometer langen Strecke durch Weinlandschaften und Kellergassen. Start und Ziel sind bei der Wein- und Traubenwelt in Poelsdorf im Bezirk Mistelbach. Um 10 Uhr geht's los. Eine Lesung mit Chris Lohner findet am Samstag im Hotel Das Steigenberger in Altlenkbach statt. Beginn 19 Uhr. Bikerfest der Lassea Devils and Angels zugunsten der Kinderburg Rapottenstein am Samstag in Lassee im Bezirk Gänserndorf. Treffpunkt ist beim Europapark. Es gibt eine Tombola, eine Hüpfburg und DJ Michi sorgt für die richtige Musik. Die Ausfahrt startet um 13 Uhr, davor werden die Motorräder geweiht. Feuerwehrfest in Götzendorf im Bezirk Bruck an der Leiter. Morgen startet ab 16 Uhr der Festbetrieb mit dem 14. Gelsenkuppelcup. Am Samstag um 18.30 Uhr Dämmershoppen mit dem Musikverein Götzendorf und am Sonntag um 10.30 Uhr Frühshoppen mit der Leiterberg Blechmusi. Weitere Veranstaltungshinweise finden Sie auf noe.orf.at unter den Tipps.
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0: En we proberen dat zo te houden.
1: Die Weltgesundheitsorganisation WHO hat das vor kurzem nach ersten Checks durch Ärzte an Bord bestätigt. Die bisherige Bilanz laut WHO: 8 Fälle von Hantavirus, 3 Tote. Die schlechte Nachricht? Die lange Inkubationszeit, die Zeit zwischen Ansteckung und ersten Symptomen, beträgt 6 Wochen. Und etwa 30 Passagiere sind inzwischen in anderen Ländern. Die WHO beschreibt das Ansteckungsrisiko trotzdem als gering. Das Kreuzfahrtschiff ist derzeit auf dem Weg zu den Kanarischen Inseln.
2: Damit wechseln wir nach Niederösterreich. Leichtathletik auf Weltklasseniveau ist auch heuer wieder in St. Pölten zu Gast. In 4 Wochen steht im Sportzentrum Niederösterreich das Lise Prokop Memorial auf dem Programm. Bei der 18. Auflage werden alle heimischen Spitzenathletinnen und Athleten in der Landeshauptstadt zu sehen sein, Christoph Gregorites.
3: Ja, von Diskuswerfer Lukas Weiß-Heidinger über Speerwerferin Victoria Hudson, Sprinter Markus Fuchs und die Hürdenasse Enzo Diesel und Karin Strametz. Sie alle nützen das Memorial zum internationalen Kräftemessen. Meetingdirektorin Beate Taylor darf heuer erstmals ein Starterfeld aus 26 Nationen und allen Kontinenten der Welt in St. Pölten begrüßen.
4: Ja, das macht uns schon sehr stolz, also dass sich unser Meeting mittlerweile weltweit herumgesprochen hat und die Leute auch gern kommen. Es wird unheimlich spannende Duelle geben, die man sich wirklich nicht entgehen lassen sollte.
3: Auch Sportlandesrat Udo Landbauer unterstützt das Meeting und sieht im Lise Prokop Memorial einen wichtigen Impulsgeber für eine nachhaltige Weiterentwicklung des Sportlands Niederösterreich und die Nachwuchsförderung. So kehren heuer auch U10 und U12 Bewerbe ins Programm zurück. Wettkampftermin ist heuer der 4. Juni.
2: Wir kommen zum Radio Niederösterreich Wetter und da war der wärmste Ort im Land heute Langenlebern mit knapp 24 Grad. Tanja Kassemeier.
5: Ja, momentan messen wir 20 Grad in Horn. Es ist stark bewölkt. Die Abendsonne genießen Sie in Retz bei 20. Stark bewölkt ist es auch in Bruckneudorf und St. Pölten bei 19 Grad und in Amstetten bei 17. Bedeckter Himmel über Graz bei 21 Grad, wolkig Wien 19, bedeckt Linz bei 18 Grad und vereinzelt ein paar Nebelschwaden sind in Eisenstadt dabei bei 16 Grad. Heute am Abend und in der ersten Nachthälfte sind vor allem im südlichen Bergland noch zum Teil kräftige, gewittrige Schauer möglich, das Ganze bei Tiefstwerten zwischen 11 und 4 Grad. Morgen Freitag starten wir kühl in den Tag, am Vormittag überwiegt dann der Sonnenschein, am Nachmittag mischen sich kompaktere Wolkenfelder dazu. Im Bereich der Voralpen sind auch wieder Regenschauer möglich. Maximal 24 Grad morgen. Das Wochenende selbst wird dann frühsommerlich und warm. 5 Minuten nach 6, Radio Niederösterreich hier mit dem schnellsten Verkehrsservice im Land. In Niederösterreich jetzt alles störungsfrei, Sie kommen problemlos voran. In Wien dauert es noch länger. A23 Südosttangente Richtung Kagran, Stau und 25 Minuten mehr Fahrzeit von der Sterngasse bis zum Knoten Kaisermühlen. A23 Richtung Graz, von Hirschstetten bis zum Knoten Prater, vorläufig noch ein Plus von 10 Minuten. A22 Donauuferautobahn Richtung Tangente, der defekte Kleintransporter kurz vor der Nordbrücke ist von der Fahrbahn entfernt. Und überlastet sind noch die Grünbergstraße stadteinwärts und die Gudrunstraße Richtung Simmering. Und zum öffentlichen Verkehr auf der neuen Weststrecke ist die Weichenstörung beim Bahnhof Tullnerfeld behoben. Die Züge fahren jetzt wieder planmäßig.
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5: Fein, dass wir gemeinsam reinstarten in diesen Donnerstagabend. Mit guter Laune Hits vom Osman Kurti, der Lighthouse Family. Oder jetzt Cyndi Lauper. 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

0: Der Papst stößt an seine Grenzen. Nämlich dann, wenn er seine Kontaktdaten bei der Hausbank ändern möchte. Einen schönen Abend wünsche ich Ihnen mit Radio Niederösterreich. Ja, Papst Leo XIV. Ruft in Chicago an, stellt sich als Robert Prevost mit seinem bürgerlichen Namen vor, beantwortet dieser Dame von der Bank alle Sicherheitsfragen richtig und trotzdem sagt die Dame, er müsse bitte bei der Bank vorbeikommen. Naja, darauf meint er, das ist schwer möglich. Ob es denn was ändert, wenn er sagt, er ist der Papst Leo? Daraufhin, wissen Sie, was da die Bankangestellte gemacht hat? Die hat aufgelegt. Also man hat es im Leben einfach nicht leicht, egal ob Papst oder nicht.
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4: 18.30 Uhr, einen schönen Donnerstagabend wünsche ich Ihnen mit Radio Niederösterreich. Wir begleiten Sie rein in den Donnerstagabend mit dem schnellsten Verkehrsservice im Land. Wien A23 Südostangente Richtung Kagran, Stau und 15 Minuten mehr Fahrzeit von der Hansumkurve bis zum Knoten Kaisermühlen. A23 Richtung Graz, von Stadtlau bis zum Knoten Prater, vorläufig noch 10 Minuten mehr Fahrzeit. Und überlastet sind außerdem noch die Grünbergstraße stadteinwärts und die Gudrunstraße Richtung Simmering. 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
5: Ein Verzehr des im Burgenland sichergestellten HIP-Glases, das 15 Mikrogramm Rattengift enthalten hat, wäre nicht lebensgefährlich gewesen. Das hat ein weiteres Gutachten laut Staatsanwaltschaft Eisenstadt ergeben. Die Dosis war aber hoch genug, um die Blutgerinnung zu beeinträchtigen. 3/4 der Flusspegel in Österreich haben aufgrund der Trockenheit Niedrigwasser. Besonders stark betroffen sind laut der Naturschutzorganisation WWF teilweise auch Flüsse in Niederösterreich. Hier sind vor allem die Vöckla, Mach und der Kamp betroffen, heißt es. Und US-Außenminister Marco Rubio hat heute im Vatikan Papst Leo XIV. Getroffen. Höchste Sicherheitsvorkehrungen wurden im Vorfeld des Besuchs ergriffen. Das Gelände rund um den Vatikan wurde zum Großteil abgeriegelt. Vor Rubio hatte der Papst den polnischen Premierminister Donald Tusk empfangen.
4: Das Radio Niederösterreich Wetter. In Mönchkirchen über 11 Liter Regen am Quadratmeter in der letzten Stunde. In Aspang waren es immerhin 9. Und in den südlichen Landesteilen kann es bis Mitternacht auch noch etwas regnen bzw. gewittern. Die Temperaturen in der Nacht bleiben auf alle Fälle im Plus. Morgen wird es sonnig am Vormittag, vor allem beinahe ungetrübt. Am Nachmittag bilden sich einige dichtere Quellwolken und in den südlichen Landesteilen steigt wieder die Chance auf Niederschlag. Die Höchstwerte morgen liegen zwischen 18 und 24 Grad. Überwiegend sonnig und mild wird dann auch das Wochenende.
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0: Liebe geht's da durch den Radioclub rein in den Donnerstagabend. Schön, dass Sie dabei sind. Ja, wer wird heuer österreichischer Handballmeister der Männer? Aus niederösterreichischer Sicht gibt es da noch zwei heiße Eisen in der letzten Phase der Meisterschaft, nämlich Grunddurchgangssieger Bad Vöslau und Titelverteidiger Krems Christoph Gregoritis.
1: Und die Jacks aus Bad Vöslau, die haben gestern schon mal vorgelegt und sind ins Playoff-Halbfinale eingezogen, das erste Mal in der Clubgeschichte mit einem 2:0 gegen Bernbach Köflach. Auf den Heimsieg zum Auftakt folgt in der Steiermark ein 28:26 mit einem starken Tormann Florian Keiper.
2: Also ich glaube, wir haben jetzt die letzten 10 Spiele gewonnen und es muss aber nur das Ziel sein, diese Form beizubehalten und um jetzt bis zu einem Halbfinale. Also jetzt muss das Ziel sein, ins Finale zu kommen und dann der nächste Schritt. Aber wir denken von Spiel zu Spiel, sind jetzt mal froh, das hier geschafft zu haben und dann schauen wir weiter.
1: Halbfinalgegner könnte ausgerechnet Krems werden. Der Meister hat im Viertelfinale gegen Ferlach zum 1:1 ausgeglichen. Das entscheidende dritte Spiel folgt am Samstag in Kärnten. Dafür haben die Kremser sogar eine eigene Fanfahrt organisiert. In der zweiten Fußballliga hat Lustenau morgen den ersten Matchball im Aufstiegsrennen. Gewinnen die Vorarlberger bei Austria Salzburg, ist ihnen der Titel nicht mehr zu nehmen. Verfolger St. Pölten spielt in Kapfenberg und muss auf einen Patzer hoffen. Bei der Wahl zu Spieler und Trainer der Saison hat trotzdem der SKN die Nase vorn. Die Auszeichnungen gehen heute an Spielmacher Marc Stendera und Coach Cemse Kerlioglu. Im Europa-League-Halbfinale muss Philipp Lienhardt heute Abend mit Freiburg gegen Sporting Braga ein 1:2 aus dem Hinspiel drehen. Die Portugiesen spielen ohne den verletzten Florian Grillitsch. Trainer Oliver Glasner verteidigt in der Conference League mit Crystal Palace gegen Schachtar Donetsk ein 3:1 und steht vor dem Einzug ins Endspiel. Beim Tennis-Nachwuchsturnier Spring Bowl in St. Pölten steht Lokalmatador Florian Zimmer im Halbfinale. Der 17-Jährige vom TC Brunn am Gebirge gewinnt gegen den Tschechen Wagner in 2 Sätzen. Nächster Gegner ist morgen der topgesetzte Russe Filja Retov. Leichtathletik-Fans kommen auch heuer beim Lise Prokop Memorial in St. Pölten auf ihre Kosten. Von Diskusass Lukas Weiß-Heidinger über Speerwerferin Victoria Hudson und Sprinter Markus Fuchs ist die heimische Spitze geschlossen im Sportzentrum Niederösterreich zu sehen, freut sich Meetingdirektorin Beate Taylor.
3: Also in jeder Disziplin haben wir wirklich den besten, die beste Athletin Österreichs am Start. Und es kommen aber wirklich sehr starke internationale Konkurrenten für diese Athleten. Die Daumen sind gedrückt und wir freuen uns dort.
1: Tag der Wettkämpfe ist der 4. Juni. Herzogenburg steht schon dieses Wochenende ganz im Zeichen des Klettersports. In der Kletterhalle Kraftwerk werden die Landesmeisterschaften im Bouldern ausgetragen. Ab der U9 hinauf bis in die allgemeine Klasse. Los geht's am Samstag schon um 8 Uhr früh. Und im Skiweltcup kehrt Salbach Hinterklemm in den Rennkalender zurück. Nächstes Jahr Ende Februar gibt es auf der WM-Strecke von 2025 eine Abfahrt und einen Super-G daher.
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Wir unterbrechen das Programm um 10 Minuten vor 7 für eine Geisterfahrermeldung. Achtung, in Niederösterreich auf der A2 der Südautobahn kommt Ihnen zwischen Wiener Neustadt und dem Knoten Sebenstein ein Geisterfahrer entgegen. Vorsicht in beiden Richtungen und nicht überholen. Ich wiederhole, Achtung, in Niederösterreich auf der A2 der Südautobahn kommt Ihnen zwischen Wiener Neustadt und dem Knoten Sebenstein ein Geisterfahrer entgegen. Vorsichtig in beiden Richtungen fahren und nicht überholen. Wir geben Entwarnung, sobald der Geisterfahrer die Autobahn verlassen hat.

Das ist die Wiederholung der Geisterfahrermeldung. Bitte weiterhin aufpassen in Niederösterreich auf der A2 der Südautobahn. Kommt zwischen Wiener Neustadt West und Grimmenstein ein Geisterfahrer entgegen. Vorsichtig bitte in beiden Richtungen fahren und nicht überholen. Auf der A2 der Südautobahn, da kommt Ihnen zwischen Wiener Neustadt West und Grimmenstein ein Geisterfahrer entgegen. Wir geben Entwarnung, sobald der Geisterfahrer die Autobahn verlassen hat. Unter Frauen ist die Arbeitslosigkeit zuletzt mehr als dreimal so stark gestiegen wie bei den Männern. Warum? Unter anderem darum geht's gleich in Niederösterreich heute, inklusive einer Schaltung zu einer Expertin des Wirtschaftsforschungsinstituts. 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
3: Wir schauen nochmal auf die Straße zum Geisterfahrer und bitte aufpassen in Niederösterreich. Auf der A2 der Südautobahn kommt Ihnen zwischen Wiener Neustadt West und Grimmenstein ein Geisterfahrer entgegen. Bitte in beiden Richtungen vorsichtig fahren und nicht überholen. Wir geben Entwarnung, sobald der Geisterfahrer die Autobahn verlassen hat. Es geht rein in den Donnerstagabend. Das Wichtigste aus Niederösterreich, Österreich und der Welt mit Manuela Mattl. Es ist 19 Uhr.
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5: Die europäische Bevölkerung geht immer mehr auf Distanz zu USA. Für fast 60% der Europäerinnen und Europäer sind die Vereinigten Staaten kein vertrauenswürdiger Partner mehr. Beinahe 75% plädieren dafür, dass die EU eigenständiger und unabhängiger agiert. Das zeigt eine aktuelle Studie der Bertelsmann Stiftung. Verantwortlich für diesen Vertrauensverlust ist vorrangig US-Präsident Donald Trump und seine erratische Politik. Andreas Jörli berichtet.
6: Die EU rückt zunehmend ab von den USA. Das Ansehen als wichtigster Partner ist deutlich gesunken.
7: Ich würde schon sagen, dass man da von einer Entfremdung sprechen kann.
6: Sagt Studienautor Florian Kommer. Fast 3/4 der Europäer wollen unabhängiger werden. Für deutlich mehr als die Hälfte sind die USA kein vertrauenswürdiger Partner mehr.
7: Inzwischen sagt eine Mehrheit der Europäer, sie misstrauen den USA. Gerade in Deutschland ist dieser Wert besonders hoch mit 73%.
6: Dieser Vertrauensverlust hat einen klaren Grund. US-Präsident Donald Trump und seine Politik der letzten 1,5 Jahre.
7: Zum Beispiel auf die Frage, sehen Sie die USA als wichtigsten Partner für Europa, sind die Zahlen in diesem Zeitraum mit über 20% eingebrochen. Also hier kann man schon von einem Trump-Effekt sprechen.
6: Florian Kummer geht davon aus, dass das Verhältnis dauerhaft geschädigt ist.
5: Mit der angespannten Wirtschaftslage steigt auch die Verschuldung in Österreich. Knapp 21.600 Personen haben im Vorjahr das erste Mal eine Schuldnerberatungsstelle aufgesucht. Das ist eine der höchsten Zahlen der letzten Jahre. Der häufigste Grund für Schulden ist Arbeitslosigkeit. Ein führerscheinloser 30-Jähriger ist im Bezirk Wiener Neustadt mit weit überhöhter Geschwindigkeit davongerast. Gestoppt werden konnte er erst wegen eines technischen Gebrechens an seinem Wagen. Dieser wurde beschlagnahmt und der Lenker in die Justizanstalt Wiener Neustadt gebracht. Gerhard Eisinger informiert.
8: Der 30-Jährige ist im Raum Eggendorf im Bezirk Wiener Neustadt vor der Polizei geflüchtet und dabei mit seinem Pkw zeitweise mit mehr als 180 km/h durch Ortsgebiet gerast. Auf der B17 soll der Lenker mehrere waghalsige Überholmanöver durchgeführt und rund 30 Fahrzeuge zum Abbremsen und Auslenken genötigt haben. Nach dem unfreiwilligen Stopp des 30-Jährigen stellte sich heraus, dass dieser nicht im Besitz einer Lenkerberechtigung ist. Verdächtigt wird der Mann auch, vor 2 Wochen in Ebenfurt auf eine Polizistin zugefahren zu sein, um sich so einer Anhaltung zu entziehen. Hinter der Windschutzscheibe des Wagens dürfte damals ein gefälschtes türkisches Kfz-Kennzeichen angebracht gewesen sein, das jetzt im Kofferraum des Pkw sichergestellt wurde.
5: Und in Bulgarien ist der prorussische Ex-Präsident und Sieger der Parlamentswahl Rumen Radev zum Regierungschef ernannt worden. Er hat heute den Auftrag zur Regierungsbildung erhalten. Radev legte umgehend die Liste seiner Minister vor, über die das Parlament morgen abstimmen soll. Der 62-Jährige hatte bei der Wahl mit knapp 45% der Stimmen die absolute Mehrheit im Parlament geholt. Wir kommen zum Radio Niederösterreich Wetter und da gehen sich morgen bis zu 10 Sonnenstunden aus, Tanja Karzemeier.
3: Jawohl, und bis zum Wochenende wird es wieder frühsommerlich und milder. Heute am Abend und in der ersten Nachthälfte sind vor allem im südlichen Bergland noch zum Teil kräftige, gewittrige Schauer dabei. Die ganzen Tiefstwerte heute liegen allerdings im Plus bei 11 bis 4 Grad. Maximal 24 Grad schaffen wir morgen. In der Früh ist es noch etwas frischer.

Vormittag dann schon viel Sonnenschein, am Nachmittag mischen wieder kompaktere Wolkenfelder mit. Im Bereich der Voralpen kann es auch unergiebig regnen. Aktuell messen wir 20 Grad in Langenlois, 19 sind es in Mistelbach, 18 in St. Pölten, 15 derzeit in Wien, 13 Grad in Wiener Neustadt und 12 in Waidhofen an der Ips. 7:04, bitte aufpassen, die Geisterfahrermeldung für Niederösterreich bleibt aufrecht. Achtung, Niederösterreich auf der A2 der Südautobahn kommt Ihnen weiterhin zwischen Wiener Neustadt West und Grimmenstein ein Geisterfahrer entgegen. Fahren Sie da bitte in beiden Richtungen vorsichtig und überholen Sie nicht. Wir geben Entwarnung, sobald der Geisterfahrer die Autobahn verlassen hat. Und eine Meldung habe ich noch für Wien von der A23 der Südosttangente Richtung Kagran. Stau und 15 Minuten mehr Fahrzeit von der Hansumkurve bis zum Knoten Kaisermühlen. Leben ist Rhythmus und wenn das nach Eros Ramazzotti klingt, alles bestens. 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Ich bin Tanja Kassemeier. Haben Sie einen schönen Donnerstagabend mit den größten Hits aller Zeiten.

Das ist Radio Niederösterreich mit der Wiederholung der Geisterfahrermeldung für Niederösterreich, und zwar auf der A2 der Südautobahn. Kommt Ihnen weiterhin zwischen Wiener Neustadt West und Grimmenstein ein Geisterfahrer entgegen. Bitte in beiden Richtungen vorsichtig fahren und nicht überholen. Sobald mich die Entwarnung erreicht, gebe ich es Ihnen gern weiter.

Das sind gute Nachrichten von der Straße. Das ist die Geisterfahrer-Entwarnung für Niederösterreich. A2 Südautobahn zwischen Wiener Neustadt West und Grimmenstein. Der Geisterfahrer hat die Autobahn verlassen. Eine Meldung ist in Wien dazugekommen von der A23 der Südostangente Richtung Graz zwischen dem Gürtel und dem Absbergtunnel. Ein defektes Auto steht hier auf der Überholspur. Und bereits bekannt auf der A23 Richtung Kagran Stau und 15 Minuten mehr Fahrzeit von der Hansenkurve bis zum Knoten Kaisermühlen.

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1: Es ist Freitag, der 8. Mai, am Mikrofon Cornelia Krebs. Der Iran wirft den USA den Bruch der Waffenruhe durch Angriffe auf zwei Schiffe in der Straße von Hormus und auf zivile Gebiete vor. Das US-Militär greift nach eigenen Angaben als Vergeltung militärische Ziele im Iran an. Das US-Zentralkommando CENTCOM teilte mit, es seien unter anderem Startplätze für Raketen und Drohnen sowie Kommandozentralen attackiert worden. Seit 1. Mai ist das Mercosur-Handelsabkommen zwischen der EU und vier südamerikanischen Staaten vorläufig in Kraft. Damit wird der Import landwirtschaftlicher Produkte aus Brasilien, Argentinien, Uruguay und Paraguay erleichtert. Doch dort gelten vielfach andere Regulierungen, zum Beispiel für den Einsatz von Pestiziden. Die EU plant nun genauere Kontrollen, damit schadstoffbelastete Lebensmittel nicht hierzulande in die Supermärkte gelangen. Mehr von Raphael Krapscher.
2: In den Mercosur-Staaten kommen deutlich mehr Pestizide zum Einsatz als in der EU. Die argentinische Biodiversitätsforscherin Grecia Stefania de Grot konnte vor kurzem etwa in einer Untersuchung zeigen, was dort wirklich alles auf den Feldern landet.
3: Wir haben insgesamt 523 aktive Pestizidwirkstoffe gefunden, die in vielen lateinamerikanischen Ländern für die wichtigsten Nutzpflanzen verwendet werden. Fast die Hälfte dieser Wirkstoffe ist in der EU verboten oder nicht zugelassen.
2: Werden nun mehr mit Pestiziden belastete Lebensmittel nach Europa importiert, könnte das auch Gesundheitsrisiken mit sich bringen. Um das zu verhindern, gibt es aber klare Grenzwerte für Pestizidrückstände. Die EU will diese direkt in den Exportländern, aber auch an den EU-Grenzen kontrollieren und richtet dafür außerdem noch eine eigene Taskforce ein.
1: In Deutschland bekommt die rechte AfD eine Millionenspende mit Österreich-Bezug nicht. Das Verwaltungsgericht Berlin hat entschieden, dass der Bundestag die Spende von 2,3 Millionen Euro nicht an die AfD zurückzahlen muss. Diese hätte das Geld gar nicht annehmen dürfen, weil der Spender unbekannt gewesen sei. Der Bundestag hatte die Spende beschlagnahmt. Sie soll vom ehemaligen Vorarlberger FPÖ-Politiker Gerhard Dingler bezahlt worden sein. Der Bundestag stuft ihn aber als Strohmann für Unbekannte ein. Frauen haben bei Autounfällen ein deutlich höheres Verletzungsrisiko als Männer. Das belegt jetzt eine neue Studie der Uni Graz. Demnach sind Airbags und Gurte oft nicht ausreichend auf Frauen abgestimmt. Theresa Eder berichtet.
4: Für die Studie haben Experten Frontalunfälle sowohl mit Frauen als auch mit Männern virtuell nachgestellt. Das Ergebnis, egal ob am Beifahrersitz oder hinter dem Lenkrad, das Verletzungsrisiko ist bei Frauen um ganze 60% größer. Hauptverantwortlich dafür ist oft die Sitzeinstellung. Ein weit nach hinten geschobener oder zurückgelehnter Sitz ist nämlich nicht so gut auf Airbags oder Gurte ausgelegt. Gerade so sitzen Frauen aber oft im Auto. Auffällig ist auch, dass Frauen schon bei niedrigen Geschwindigkeiten schwerere Verletzungen aufweisen, am häufigsten am Brustkorb, an der Wirbelsäule und an den Gliedmaßen. Die TU-Experten fordern aufgrund der Ergebnisse, Fahrzeugsicherheitssysteme künftig besser auf unterschiedliche Körper- und Sitzpositionen abzustimmen.
1: Der Stachel des Skorpions ist genau so gebaut, dass er an die individuelle Lebensweise des Tieres angepasst ist. Das berichtet ein österreichisches Forschungsteam im Fachmagazin Journal of Structural Biology. Ob für die Jagd oder zur Verteidigung, die Beschaffenheit des Stachels ist materialtechnisch auf den jeweiligen Zweck ausgerichtet. Mehr von Christina Singer.
5: Braucht der Skorpion einen Stachel, der immer stabil und verschleißfest ist, oder eher einen, der besonders hohe Kräfte im entscheidenden Moment aushält? Das kommt auf die Lebensweise und das Jagdverhalten der Tiere an, sagen Forschende der BOKU Wien und der Österreichischen Akademie der Wissenschaften. Die Art Centroroides platnici lebt in der Karibik und nutzt ihren Stachel, um Beute zu fangen. Entsprechend enthält die Schwanzspitze die Metalle Mangan und Calcium, um die tägliche Belastung auszuhalten. Anders ist das bei Nebo Whitey, einer Skorpionart, die auf der arabischen Halbinsel vorkommt und ihre Beute mit Greifscheren fängt. Den Stachel setzt sie vor allem zur Verteidigung ein. Hier sorgt eingelagertes Zink dafür, dass der Stachel bei seltener Nutzung maximal belastbar ist. Also ein je nach Skorpion ideal angepasster Bauplan der Natur.
1: Das waren die Nachrichten. zum Wetter.
6: Weitgehend trocken geht es durch die zweite Nachthälfte und es klart mehr und mehr auf. Ganz im Osten regnet es zwar noch ein wenig, der Regen klingt aber im Laufe der nächsten 1 bis 2 Stunden ab. Kurz vor Sonnenaufgang hat es zwischen 12 und 4 Grad, in manchen Tälern und im Freiwald kann es noch kälter werden. Tagsüber gibt es viel Sonnenschein, im Tagesverlauf aber auch ein paar Quellwolken, diesmal nur wenige Regenschauer. Am Nachmittag wird es warm mit 18 bis 24 Grad. So viel zum Wetter von Daniel Stanker.
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1: Am Mikrofon Martina Großfurten, es ist 1 Uhr. Bundeskanzler Christian Stocker ist zu einem Arbeitsbesuch in den Vereinigten Arabischen Emiraten. Neue Verträge werden dabei nicht beschlossen. Vielmehr soll die strategische Partnerschaft bekräftigt werden, berichtet Christina Stieler aus Abu Dhabi.
2: Lokalaugenschein in Abu Dhabi. In der Stadt ist es ruhig, aber die Situation ist angespannt, politisch und wirtschaftlich. Wegen des Iran-Krieges und der blockierten Straße von Hormus können die Emirate kaum noch Öl verkaufen. Damit ist eine der wichtigsten Einnahmequellen des Landes deutlich reduziert. Außerdem wurde das Land militärisch vom Iran angegriffen. In dieser angespannten Situation trifft Bundeskanzler Christian Stocker den Präsidenten der Emirate. Medien lässt das Land nicht zu. Der Kanzler nach dem Gespräch:
3: Ich habe dem Präsidenten auch meine Solidarität ausgedrückt zu den Angriffen des Irans, die in jüngster Zeit erfolgt sind.
2: Überraschend bekommt Stocker dann auch noch einen Anruf von Israels Premier Netanyahu. Er stehe auf Seiten Israels, das vom Iran seit Jahren bedroht werde, sagt der Bundeskanzler im Anschluss.
1: Ein US-Handelsgericht hat die von Präsident Donald Trump verhängten weltweiten Zölle von 10% für unzulässig erklärt. Die pauschalen Abgaben seien nach einem Handelsgesetz aus den 1970er Jahren nicht gerechtfertigt. Die Richter haben damit einer Klage von Kleinunternehmen mit 2-1 Stimmen stattgegeben. Die Zölle sind am 24. Februar in Kraft getreten. Sowohl in der Fußball-Europa-League als auch in der Conference League stehen Österreicher im Finale und dürfen weiter vom Europacup-Titel träumen. Christoph Ott.
4: ÖFB-Teamspieler Philipp Linhardt zieht mit Freiburg ins Finale der Europa League ein. Die Deutschen gewinnen das Halbfinal-Rückspiel gegen Sporting Prager mit 3-1 und drehen damit nach der 1-2-Niederlage im Hinspiel noch das Duell. Prager ohne den verletzten Florian Grillitsch spielt nach einer roten Karte bereits ab der 6. Minute in Unterzahl. Linhardt steht dabei über die gesamte Spielzeit am Platz. Im Finale wartet dann am 20. Mai in Istanbul Aston Villa, das Nottingham Forest klar mit 4-0 besiegt. In der Conference League darf Trainer Oliver Glasner über den Finaleinzug mit Crystal Palace jubeln. Sein Team gewinnt gegen Schachtar Donetsk mit 2-1 und steigt mit einem Gesamtscore von 5-2 ins Endspiel auf. Dort treffen die Londoner am 27. Mai in Leipzig auf Rayo Vallecano, das Straßburg mit 1-0 schlägt. Für Glasner ist es nach dem Europa-League-Triumph mit Frankfurt 2022 bereits das zweite Europacup-Finale seiner Karriere.
1: Und jetzt zum Wetter und zu Georg Brack.
5: Weitgehend trocken und vielerorts klar geht's durch die Nacht. Das Ganze bei Temperaturen zwischen 5 und 13 Grad. Na, ganz vereinzelt ist es kälter, etwa in manchen Tälern oder im Freiwald. Tagsüber erwartet uns in ganz Österreich heute einiges an Sonnenschein. Speziell über den Bergen kommen nach und nach allerdings Quellwolken dazu und die können vereinzelt Schauer bringen. Die Temperaturen steigen heute auf 18 bis 24 Grad. Noch eine Spur wärmer dann am Wochenende. Am Samstag vor allem im Bergland Schauer oder Gewitter. Am Sonntag dann bis zu 27 Grad.
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1: Am Mikrofon Martina Großfurten, es ist 2 Uhr. Frauen fragen seltener als Männer nach einer Gehaltserhöhung. Das war diese Woche großes Thema bei einer Finanzkonferenz für Frauen in Wien. Wie Frauen das am besten angeben, darüber hat sich Veronika Mauler mit einer Verhandlungsexpertin unterhalten.
2: Schon bei ihrer Einstellung bekommen Frauen oft weniger als Männer, sagt Verhandlungsexpertin Ingrid Rauchberger. Dafür gäbe es viele Gründe. Einer sei, dass sie zu wenig verlangen.
3: Mir hat einmal eine Coaching-Klientin gesagt, sie hat gesagt, was sie gerne hätte. Und die Dame gegenüber hat gesagt, es tut mir leid, aber so wenig darf ich Ihnen nicht zahlen.
2: Man müsste die branchenübliche Bezahlung kennen. Gerade weil Frauen oft schon mit wenig anfangen, sollten sie regelmäßig nach Gehaltserhöhungen fragen.
3: Und wenn ich sage, na, es ist mir so peinlich, so ein Gespräch, dann ist halt das Gespräch eine halbe Stunde peinlich. Aber dafür habe ich halt dann, wenn ich in Pension gehe, mehr Geld. Und da nehme ich doch das bisschen peinlich auch gern in Kauf. Das würde uns ein Mann übrigens nicht sagen. Er würde eher denken, das steht mir zu.
2: Rauchberger rät, sich Lob von Vorgesetzten im Wortlaut zu notieren, als gute Argumente fürs nächste Gehaltsgespräch.
1: Die USA und der Iran beschießen sich trotz der Waffenruhe gegenseitig in der Straße von Hormus. Der Iran hat den USA den Bruch der Waffenruhe vorgeworfen durch Angriffe auf zwei Schiffe in der Meerenge und auf zivile Gebiete. Das iranische Militär hat die Angriffe auf US-Kriegsschiffe bestätigt und hat die USA für Angriffe auf einen iranischen Öltanker verantwortlich gemacht. Vom US-Militär heißt es, dass die Streitkräfte unprovozierte iranische Angriffe abwehren. Beim Tennis-ATP-Masters-Turnier in Rom fixiert Sebastian Ofner mit seinem Auftaktsieg das Duell mit der Nummer 1 der Welt, Jannik Sinner. Christoph Ott berichtet.
4: Der 29-jährige Steirer setzt sich in der ersten Runde nach etwas mehr als einer Stunde klar mit 6:3 und 6:3 gegen den US-Amerikaner Alex Mickelson durch.
5: Ich glaube, dass ich über beide Sätze hinweg ein gutes Niveau gespielt habe. Ich habe im Vorhinein schon gewusst, dass der Mickelson sich schwieriger tun wird auf Sand. Er ist definitiv ein besseres Spiel auf Hardcourt. Aber ich glaube, dass das war eine sehr gute Leistung von mir war.
4: Damit steht Österreichs Nummer 1 in Rom in der zweiten Runde und trifft dort am Samstag auf den Weltranglisten ersten Jannik Sinner.
5: Ja, wird sicher ein richtig geiles Match. Also am Center Court in Rom gegen einen Sinner, glaube ich, wird richtig, richtig geil. Ich freue mich schon mega drauf. Und werde natürlich alles versuchen, das Leben so schwer wie möglich zu machen.
4: Es ist das erste Aufeinandertreffen zwischen dem Steirer und dem Südtiroler seit 2019, damals noch auf Challenger-Ebene.
1: Jetzt zum Wetter und zu Georg Brack.
6: Frühsommerliches Wetter erwartet uns in den nächsten Tagen. Dazu gibt's heute 18 bis 24 Grad und vor allem rund um die Alpen etliche Stunden Sonnenschein. Speziell im Bergland entstehen im Tagesverlauf nämlich wieder Quellwolken und die können vereinzelt Schauer bringen. Ähnlich geht's auch am Wochenende weiter. An den Nachmittagen kommen wieder Quellwolken dazu. Die meisten Schauer und Gewitter gibt es diesmal aber am Samstag. Außerdem wird es Tag für Tag wärmer. Am Sonntag frischt außerdem teils föhniger Südwind auf und treibt die Temperaturen auf bis zu 27 Grad.
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